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0: Hallo und herzlich willkommen zu einer neuen Ausgabe von Martinas Plauderstunde kurz und gut, von und mit mir, Martina Frege-Fabia. Ich habe heute einen Promi zu Gast. Also, er ist für mich schon fast ein Fernsehstar. Sagen wir es mal so, seit 2013 gehört er fest zum Team der Händler in der Sendereihe Bares für Rares. Da ist er mit verhältnismäßig jungen Jahren eingestiegen. Seines Zeichens ist er Schmuck- und Antiquitätenhändler. Und ich bin natürlich neugierig. Ja, wie kommt man denn da überhaupt rein? Und wie kommt man überhaupt dazu, als junger Mensch sich für diese tollen Sachen so zu interessieren? Und jetzt bin ich ganz glücklich, dass ich ihn ankündigen darf. Herzlich willkommen, Fabian Karl, hier im Stadtradio Göttingen.
1: Ja, wunderbar. Hallo.
0: Ich freue mich total.
1: Weißt du, die Frage ist nicht, wie kommt man da rein, sondern wie kommt man da wieder raus? Wenn man einmal mit Antiquitäten anfängt und das dann irgendwie sozusagen mit der Muttermilch aufgesogen hat, dann ist es ganz schwer, damit wieder aufzuhören.
0: Bravo, du hast mir genau das richtige Stichwort geliefert, weil irgendwie ist das tatsächlich bei euch in der Familie ja fest verankert, denn dein Vater ist ja auch Antiquitätenhändler. Der hat aber, glaube ich, seinen Schwerpunkt eher auf Münzen und Antiquitäten, ne?
1: Oder? Auch, ja. Oder wir machen alle
0: eigentlich
1: alles.
0: Macht ihr alle alles.
1: Ja, wir kennen uns alle mit allem etwas aus und wissen genau Bescheid, wenn es um schöne Artikel geht.
0: Ja, du hast ja auch noch einen Bruder, ist der da auch noch mit ihm?
1: Ja.
0: Also
1: ja.
0: Alle.
1: Der hat einen Abstecher in die Gastronomie gemacht, ja. Aber ist jetzt auch Antiquitätenhändler.
0: Ihr seid alle infiziert.
1: Ja.
0: Und du warst schon so früh infiziert, dass du gesagt hast, Leute, also diese Schule, die geht mir sowas von auf den Sack. Ich probiere mich doch einfach mal aus, mit nur 17 Jahren, mal eben nach Berlin. Und ja. Hast da schon mal die erste Runde für dich, so eine Galerie? Hast du da eine Galerie gehabt?
1: Das stimmt, ja. Also ein Antiquitätenladen.
0: Ja.
1: Ein Antiquitätengeschäft.
0: Mit
1: auf dem Kurfürstendamm.
0: Man, ne? Muss ja. Man sich mal so ja. Auf der Zunge natürlich. Und in den Ohren zergehen.
1: Auch mit Ware von meinem Vater und natürlich mit Unterstützung von den Eltern. Mit 17 irgendwie was zu reißen ist schwer.
0: Ja.
1: Habe ich dann auch gemerkt. Wir haben dann wirklich nach ein paar Monaten auch die Segel streichen müssen.
0: Ja.
1: Weil Berlin ist auch ein hartes Pflaster.
0: So.
1: Da gibt es sehr, sehr viel und die Konkurrenz ist groß.
0: Ja.
1: Ich war damals auch noch nicht bekannt und da haben wir dann doch wieder gesagt, okay, wir gehen wieder zurück nach Thüringen und machen das in unserem, also meine Eltern haben ein Schloss.
0: Mhm.
1: Wir haben dann die Galerie im Schloss eröffnet und dann kam auch schon sehr schnell die Sendung.
0: Schloss, ne? Liebe Hörerinnen und Hörer,
1: man stellt sich das immer luxuriös vor.
0: Nur mal so sagen, das Ganze heißt Schloss Brandenstein und ist in Thüringen.
1: Genau.
0: Das habt ihr irgendwann
1: 2000.
0: Entdeckt?
1: Im Jahr 2000 hat das mein Vater gekauft,
0: ja.
1: Weil er oder meine Eltern sind leidenschaftliche Denkmalpfleger.
0: Ah.
1: Und das Schloss hatte zwar ein neues Dach bekommen von der Stadt Ranis.
0: Ja.
1: Die hat das saniert, aber der Rest war im absolut baufälligen Zustand.
0: Ach du Schande.
1: Ja, und da konnte er nicht zugucken, wie das verfällt.
0: Ja.
1: Ist wirklich ein Kleinod in Thüringen, mitten im Zechsteinriff oder auf einem Zechsteinriff liegt dieses wunderschöne Barockschloss,
0: ja.
1: Inmitten von Natur, wild, nichts drumherum.
0: Also wild romantisch.
1: Ist total romantisch. Ab vom Schuss, aber total romantisch.
0: Naja, also wenn es so mittendrin, gut.
1: Ja, man hat eine ganz, ganz tolle Aussicht, auf jeden Fall. So viel kann ich sagen. Aber es war auch viel Arbeit.
0: Also
1: ich glaube, man stellt sich immer vor, so ja, der Prinz auf dem weißen Pferd und was weiß ich. So ist es nicht. Es ist Riesenbaustelle. Es war Spaß gemacht, dort groß zu werden.
0: Ja.
1: Und da auch, also es ist eine sehr belebte Kindheit auf jeden Fall, die man da mitmachen kann.
0: Weil du auf einer Dauerbaustelle groß geworden bist.
1: Und man muss da auch immer mit anpacken. Also da gibt es immer was zu tun, auch für kleine Hände.
0: So, ja, aber so lernt man natürlich auch eine Menge.
1: Ja.
0: Ja, das muss man ja mal dazu sagen. Also nur so lernt man, wie man Dinge restauriert, wie man Dinge wertschätzt.
1: Genau.
0: Ja?
1: Ja.
0: Indem man eben wirklich von klein auf damit groß wird.
1: So ist es. Also bei uns gab es ja sogar eine Möbelrestaurierungswerkstatt.
0: Oh, wie schön.
1: Ja, und da habe ich auch Praktikum gemacht und bin dann eben auch mit dem Restauratorenhandwerk vertraut geworden, sozusagen.
0: Ja, ja.
1: Habe mich dann doch aber für einen Händler entschieden, weil, ich will nicht sagen, dass ich zwei linke Hände habe, aber zwei linke Füße vielleicht.
0: Also man muss ja auch nicht alles können, man muss nur wissen, wen man denn dann zur Not fragen kann.
1: Das ist richtig, genau. Das hat mein Biologielehrer schon gesagt.
0: Jetzt ist es so, also ich hab's ja in der Anmoderation verraten, dass du seit 2013 schon regelmäßig eigentlich bei Bares für Rares zu sehen bist.
1: Ja.
0: Jetzt frage ich mich, wie kommt man da so rein, so ins Fernsehen?
1: Also es war nie mein Ziel, ins Fernsehen zu gehen. Mhm. Ich habe das nie als Ziel anerkannt oder wollte das unbedingt oder habe das angestrebt.
0: Ja.
1: Das kam eher durch Antikmarktbesuche, die ich ja schon seit ich 5 bin, gehe ich mit meinem Vater auf den Flohmarkt.
0: Wahnsinn.
1: Wir handeln, wir verkaufen. Natürlich als 5-Jähriger habe ich das noch nicht so intensiv gemacht wie später.
0: Ja.
1: Aber eigentlich war das ein ganz normaler Tag und plötzlich kam ein Kamerateam auf uns zu und wollte meinen Vater für die Sendung casten. Die haben in ganz Deutschland geschaut, ob sie in Geschäften, auf Antikmärkten, in Messen und so weiter Leute finden, die interessant sind für die Sendung.
0: Ja.
1: Und dann haben die uns ganz kurz erklärt, um was es geht. Ich habe in dem Moment den Laden geschmissen und habe verkauft und mein Vater hat da ein Interview gegeben und hat sich kurz vorgestellt und die haben dann aber immer schon zu mir geguckt und ich sah ja auch total interessant aus. Ich war ja 21, ich hatte abrasierte Haare auf der einen Seite, lange Haare auf der anderen, bunt gefärbt, Tattoos, Piercings, das volle Programm. Und stehe da aber auf dem Trödelmarkt und verkaufe Antiquitäten.
0: Ja.
1: Und das fanden die dann so spannend, dass die mich kurzerhand auch gefragt haben, ob ich mal Lust hätte, vielleicht für die Sendung mich in den Ring zu werfen.
0: Ja.
1: Und haben mich dann auch nochmal gecastet sozusagen.
0: Mhm.
1: Ich war komplett aufgeregt, ich habe damit überhaupt nicht gerechnet. Ich war noch nie vor der Kamera, ich habe noch nie irgendwo was freigesprochen, sage ich mal.
0: Ja.
1: Und habe dann so ein paar Sätze in die Kamera gestammelt.
0: Ja.
1: Das hat aber tatsächlich dazu geführt, dass ich dann bei Bares für Rares anfangen durfte.
0: Also gut, also auch mit Stammeln kann man was werden.
1: Ja, genau. Mein Vater war überhaupt nicht traurig, weil das ist natürlich auch eine Entscheidung, ins Fernsehen zu gehen.
0: Ja.
1: Mir war das damals überhaupt nicht bewusst, was das bedeuten kann.
0: Ja.
1: Aber er hat dann auch sehr schnell gemerkt, was da noch so dazugehört und ist heute froh, dass ich es geworden bin. Und ich bin genauso froh, dass ich es geworden bin. Also sind wir alle beide glücklich.
0: Kannst du noch durch die Straßen gehen, ohne dass man dich erkennt?
1: Schwierig.
0: Siehst du?
1: Schwierig. Also mittlerweile, das war jetzt gerade seit letztem Jahr, habe ich angefangen, mir auch oft eine Cappy aufzuziehen, eine dicke Hornbrille aufzusetzen,
0: das ein bisschen, ne?
1: Damit ich durch die Stadt gehen kann und dann einfach unbehelligt irgendwie meiner Wege gehen kann.
0: Ja.
1: Das funktioniert sehr gut. Ansonsten ist es mal so, aber man wird oft erkannt und mittlerweile auch schon allein nur an der Stimme.
0: Ja.
1: Ja, also wenn ich dann in Vollverkleidung hinkomme, letztens war ich in einem Geschäft, habe mich umgeschaut, keinen hat es interessiert und dann habe ich 3 Sätze gesprochen und die gucken mich alle mit großen Augen an und sagen, sie sind doch der von Bares für Rares. Das ist natürlich auch cool. Also das ist schon, dann glaube ich, das ist so der Moment, wo man sagen kann, das ist wirklich gesetzt.
0: Hui.
1: Man ist so in Deutschland gesetzt, wenn man an der Stimme erkannt wird.
0: Ich habe es geschafft, kannst du mal sagen.
1: Richtig schön ist das.
0: Oh, sehr cool.
1: Ich freue mich, dass das so viele Menschen anspricht und dass es so viele Fans gibt, die sich dafür interessieren.
0: Ja. Naja, es ist ja, letztendlich ist es ja auch ganz, ist es ja auch spannend, weil jeder hat ja vielleicht irgendwo, vielleicht von Oma oder der Uroma oder von irgendwem ein Schätzchen irgendwo rumliegen.
1: So ist es.
0: Oder hat sowieso ein Herz dafür oder. Also es gibt ja immer 1000 Geschichten, warum, wieso, weshalb man an irgendetwas drangekommen ist.
1: Mhm. Ich staune immer, wie viel noch erhalten ist.
0: Oder?
1: Nach 2 Weltkriegen.
0: So.
1: Das ist schon enorm, was die Deutschen auch für eine Vielfalt an Kunst geschaffen haben, die man heute noch handeln kann.
0: Ja.
1: Und es ist ja nicht nur deutsche Kunst, die man hier findet, sondern auch die Franzosen, die haben ganz tolle Sachen gemacht.
0: Ja.
1: Und ich glaube, in Deutschland treffen sich ganz viele Kulturen, auch im Antikhandelbereich.
0: Ja.
1: Ja.
0: So, also, da sind wir nämlich jetzt schon so bei so einem Thema, was da muss ich ja mal tiefer nachbohren, ne? Also, wenn du jetzt so sagst, also wir handeln ja damit. Das heißt, wenn ich denn dann im Fernsehen gucke und sehe, die haben da, weiß ich nicht, eine schöne Uhr gekauft oder so, die nehmt ihr ja nicht mit nach Hause, um sie euch selber umzumachen, sondern letztendlich geht es ja darum, sie auch weiter zu verkaufen.
1: Ja.
0: Das heißt, der Markt tatsächlich ist da, dass auch die Leute sagen, ich möchte gerne so ein Schätzchen, was der andere abgeben möchte, warum auch immer.
1: Mhm.
0: Da habe ich Interesse dran, das möchte ich erwerben.
1: Der Markt ist nach wie vor da. definitiv. Toll. Der war schon mal stärker. Wir waren in den 80er, 90er Jahren. Das war so die absolute Hochzeit der Antiquitäten.
0: Ja.
1: Da wollte jeder sich mit Barockmöbeln, Klassizismus, Biedermeier, was auch immer einrichten.
0: Ja.
1: Das hat sich so ein bisschen gewandelt, aber nach wie vor geht immer noch alles. Es kommt immer darauf an, welcher Preis oder welchem Trend es gerade folgt. Also heute sind zum Beispiel die 60er Jahre, dänisches Design, das wird hoch gehandelt. Da hat mein Vater früher gesagt, das hat er auf dem Sperrmüll gestellt. Das hat keinen interessiert. Aber heute ist es wahnsinnig hoch bezahlt. Dafür sind Barockmöbel zum Beispiel wieder etwas zurückgegangen, wo man sagt, die kriegt man heute nicht mehr ganz so gut los. Aber nach wie vor geht auf dem Antikmarkt alles.
0: Also eigentlich gibt es so für jedes Objekt irgendwo auf der Welt einen, den es interessiert und der es gerne haben möchte.
1: Ja, also ich muss auch sagen, wenn ich manchmal auf Antikmärkten bin oder auch gerade auf Trödelmärkten, dann haben da Leute einen Stand, wo ich sage, es gibt wirklich für jeden Menschen irgendwie oder man kann irgendwie alles verkaufen, habe ich das Gefühl. Ich schaue schon jetzt selektiver hin, weil wir natürlich auch mit Ware bombardiert werden, weil man so bekannt ist.
0: Ja.
1: Na, da kann man wirklich nicht mehr alles machen, das sprengt den Rahmen.
0: Ja.
1: Aber nach wie vor geht richtig viel.
0: Ja. Wahnsinn. Also das ist ja, wir hatten ja vorhin über euer Schloss gesprochen. Macht ihr den Verkauf dann dort oder habt ihr andere Verkaufsräume irgendwo, wo ihr dann...
1: Das hat sich zum Beispiel sehr, sehr stark gewandelt. Also mein Vater hat früher ein Antikgeschäft gehabt auf dem Dorf. Ich bin ja groß geworden eigentlich in einem Dreiseiten-Umgebindehof, also ein Fachwerkhof. Ja, da bin ich wirklich groß geworden, bis ich 15 war.
0: Ja.
1: Und das war ganz abgelegen, auch in Thüringen, 20 Kilometer entfernt vom Schloss.
0: Ja.
1: Und da hat er ein Antiquitätengeschäft gehabt und hat einfach nur einen kleinen Aufsteller an der Straße gehabt. Und es hat gereicht, um diesen Hof zu sanieren, uns durchzufüttern und so weiter. Da kamen Leute gepilgert sozusagen und haben nach Antiquitäten gesucht.
0: Ja.
1: Das ist heute leider nicht mehr so. Selbst mit dem Schloss und selbst mit der Bekanntheit kommen die Leute gerne zu uns, aber um etwas zu bringen. Also wir machen da Schätztage.
0: Alles klar.
1: Genauso wie wir es jetzt auch in Göttingen gemacht haben.
0: Genau.
1: Machen wir Schätztage und da bringen die Leute sehr viele Sachen, kaufen auch manchmal was, aber der Verkauf geht eigentlich eher auf Messen für uns. Wir gehen dann gezielt auf Messen, dann kommt da ein geballtes Publikum, dann merkst du, dass Zug drauf ist oder im Internet. Man muss heute globaler denken, sage ich mal, auf jeden Fall. Und mehr Leute ansprechen, um was loszuwerden. Das ist nicht mehr so, dass
0: es auch
1: im Land
0: habt ihr da auch sozusagen so euren Stamm, die dann bei euch auch schon immer gucken auf der Homepage, oh, das interessiert.
1: Auf jeden Fall.
0: Das ist was.
1: Ja, das haben wir auf jeden Fall. Also so Stammkundschaft und Wiederholungstäter gibt's immer wieder.
0: Ja, aber umso schöner, dass es dich tatsächlich auch hier eben nach Göttingen verschlagen hat, um dich eben auch mal 2 Tage den Göttingern und denen drumherum widmest und sagst, wer es jetzt gelesen hat und wer es mitgekriegt hat, der soll doch vorbeikommen und der darf dann mal seine Schätzchen schätzen lassen.
1: Genau.
0: Ich finde, das ist ganz was Besonderes.
1: Und ja, wir schränken das auch nicht ein. Dass man sagt, nur spezielle Sachen oder sowas soll jeder bringen, egal ob er was verkaufen möchte oder soll ich es nochmal sagen, weil ich habe gesagt,
0: bringen. Alles gut.
1: Nee? Okay.
0: Okay. Süß, ne?
1: Ja.
0: Wir hier wieder. Nein, also, die Hörerinnen und Hörer wissen, dass wir die Sendung aufzeichnen.
1: Okay.
0: Und deshalb darfst du ruhig so sprechen.
1: Sehr gut. Also bei so Schätztagen ist es wirklich egal, was die Leute bringen.
0: Ja.
1: Und wir schauen uns alles an, ob das jetzt wertvoll ist oder nicht. Das ist erstmal zweitrangig. Wichtig ist mir, dass alle Menschen erstmal erfahren, was ist das, wie alt ist es, wo kommt es her, hat es eine Geschichte, eine spezielle und was ist es dann gegebenenfalls auch wert.
0: Ja.
1: Natürlich freue ich mich über jedes Stück, das ich auch kaufen darf, aber das ist auch kein Muss.
0: Ja, und wenn angenommen, es ist irgendwas dabei, wo du sagst, also das ist eigentlich ganz was Tolles, ist aber tatsächlich richtig so wertvoll, da kenne ich eher jemand anderen, der daran interessiert wäre. Würdest du das dann auch so sagen? Oder würdest du da sogar einen Kontakt herstellen? Oder wie?
1: Also, sowas gibt's nicht.
0: Sowas gibt's nicht. Sowas gibt's gar nicht.
1: Nee. Weil wenn ich ja weiß, wer daran Interesse hätte,
0: dann
1: bin ich natürlich auch Händler und sage, okay, ich kaufe es ab, weil ich ja schon einen Kunden vielleicht im Hinterkopf habe. Das ist natürlich das Wissen, was man als Händler hat, das Handling und wovon man ja am Ende auch profitiert und lebt. ne, ist das, dass man einfach seinen Kundenstamm hat.
0: Ja.
1: Und dann kaufe ich es natürlich gerne ab und versuche dann noch ein bisschen mehr zu bekommen.
0: Läuft der Handel. Läuft das letztendlich im Fernsehen? Ich muss doch mal wieder auf das Fernsehen zurückkommen.
1: Ja.
0: Eigentlich auch so, dass wenn ihr da Gegenstände erwerbt und manchmal sind die ja tatsächlich höher als die, was ihr da ausgibt, als die Expertise gewesen ist, dass man das dann aber macht, weil man denn dann, also entweder so schockverliebt ist, dass man sagt, ich will es für mich haben, obwohl die Bude schon überläuft, oder weil man im Hinterkopf jemanden hat, wo man genau weiß, ha.
1: Richtig. Also ich glaube, es ist dreierlei. Zum einen sind wir auch alle, oder jeder hat sein Sammelgebiet. Bei mir ist zum Beispiel alles, was mit naturhistorischen Dingen zu tun hat, also alles, was in ein Naturkundemuseum gehört, das sammle ich.
0: Ja.
1: Das finde ich total spannend. Ich bin sehr naturverbunden und mag das sehr. Und wir haben da also auch so, zum Beispiel für die Schule gibt es so Modelle, die man angefertigt hat um 1880, 1900 von Pflanzen, von Tieren.
0: Ja.
1: Sowas sammle ich. Oder schöne Literatur. Jetzt habe ich letztens ein Buch gekauft über Kraniche aus dem 19. Jahrhundert.
0: Toll.
1: Solche Sachen, das sammle ich.
0: Ja.
1: Dann gibt es natürlich den Fall, dass wir, wenn wir im Fernsehen sind, haben wir ja potenziell 3,5 Millionen Menschen, die das sehen.
0: Ja.
1: Das ist natürlich richtig cool. Wir haben jeden Tag, glaube ich, 3,5 oder 3 Millionen auf jeden Fall, die Baris Ferraris schauen. Das ist wirklich enorm. Deswegen geht man manchmal auch noch etwas höher, weil man sagt, okay, jetzt sehen das hier 3 Millionen Menschen. Ja. Irgendjemand wird wahrscheinlich den Hörer in die Hand nehmen und mich
0: und anrufen und sagen,
1: und möchte
0: ich will
1: das haben.
0: Nicht zu fassen. Oh, ist das spannend. So, jetzt. Also, ich muss nicht unterbrechen, weil sonst kriege ich ja hier meine halbe Stunde, die läuft mir ja davon und ich erfahre gar nicht alles.
1: Das ist normal.
0: Wenn ihr da diese Sendung aufzeichnet, wisst ihr im Vorfeld, was denn da kommt oder gar nicht? Das ist auch für euch Surprise, surprise.
1: Die Experten können sich einlesen.
0: Ja.
1: Die bekommen vorab Bilder, die bekommen vorab ein paar Informationen, zumindest das, was man auf den Fotos erkennen konnte.
0: Ja.
1: Sehen die Objekte aber auch erst zum ersten Mal am Set direkt und müssen dann gegebenenfalls die ganze Expertise neu machen, weil es dann doch vielleicht eine Fälschung ist oder sonst was.
0: Oder
1: es kommt was ganz anderes raus.
0: Mhm.
1: Aber wir Händler, wir wissen gar nichts.
0: Ihr müsst aus der hohlen Hand.
1: Also alles ist auch bis zum letzten Moment abgedeckt. Oder wir müssen uns umdrehen, wenn irgendwas Großes aufgebaut wird, damit wir wirklich erst, wenn die Kamera läuft, das sehen.
0: Wie spannend.
1: Das ist ja wie im normalen Leben. Bei dem Schätztag weiß ich jetzt auch nicht, was kommt. Oder bei Schätztagen generell weiß ich nicht, was kommt.
0: Ja.
1: Und muss mich dann auf alles einstellen.
0: Das ist total spannend. Also tatsächlich muss man mal dazu sagen, also hier für Göttingen hat es nur deshalb geklappt, weil der Jörg Sternberg, der ja hier die kleine Score Gallery im Papendiek hat, dich kennt.
1: Ja.
0: Schon länger.
1: Ja.
0: Und dann hat er irgendwann, habt ihr telefoniert und er hat gesagt, oh bitte, komm nochmal nach Göttingen und mach mal. Und du hast gesagt, na klar, mach ich doch gerne, oder?
1: Ja.
0: Ungefähr so? Darf ich mir das
1: so
0: vorstellen?
1: Ich glaube, er hat ein paar Jahre gebettelt.
0: Ach, so lange doch. Oh.
1: Ich habe ihn warten lassen.
0: Und dann musste ich gar nicht so lange betteln, dass du auch zu mir kommst. Also,
1: genau.
0: Ich muss
1: wenn,
0: sagen,
1: dann
0: danke.
1: Ritt, ne? Aber ich habe halt auch wirklich einen straffen Terminplan.
0: Das kann ich mir vorstellen.
1: Und mit mir Termine auszumachen ist nicht so ganz einfach. Vor allem platze ich einfach vor Angeboten, auch aus allen Nähten und alle wollen in ganz Deutschland, Österreich, Schweiz wollen, dass ich zu ihnen komme und die Schätze begutachte. Und das geht natürlich auch immer mal vor, aber wir haben einen Termin gefunden und
0: aber nicht nur das, also du bist ja sowieso auch sonst im Fernsehen sehr gefragt, ne? Also du warst schon beim Kölner Treff, beim NDR Talk.
1: Nee, Kölner Treff noch nicht.
0: Stern-TV.
1: Stern-TV war ich auch schon, ja, richtig.
0: Ne? Also du hast ja schon bei ganz vielen unterschiedlichen...
1: Letztens, wer weiß denn sowas, das war auch cool.
0: So, ne? lauter solche, die klopfen ja auch noch an und sagen...
1: das ist so. Also man muss gar nichts machen, der Terminplan, der füllt sich von selber.
0: Das ist toll. Ich hoffe, du genießt das richtig.
1: Ja.
0: Was der ein oder andere vielleicht nicht weiß, ist, neben deiner Leidenschaft fürs Klavierspielen, dass du auch... ein Buch geschrieben hast. Eigentlich sind es zwei, aber ich würde sehr gerne eher auf das Buch Der Schatzsucher zu sprechen kommen.
1: Ja. Das war 2016.
0: Ist nicht zu fassen. Meine Güte.
1: Ja, ich bin 10 Jahre her. Wahnsinn.
0: Dabei bist du noch so jung. Du bist gerade so alt wie mein zweitältester Sohn. Oh Gott, ich darf nicht drüber nachdenken, Leute.
1: Ja, das Buch habe ich eigentlich geschrieben, weil immer wieder Leute gefragt haben, wie ich denn dazu gekommen bin und wie das überhaupt funktioniert mit damals dann 24. so viel Fachwissen mitzubringen und die Expertise zu haben, solche Dinge zu kaufen. Und deswegen habe ich das Buch geschrieben, weil das einfach, das ist eine spannende Lebensgeschichte, glaube ich. Da erfährt man sehr viel über Kindheit, das Aufwachsen, wie das ist mit Antiquitäten, Eltern, Großeltern.

0: Mensch, liebe Hörerinnen und Hörer, das ist doch nicht zu fassen. Was habe ich denn hier für ein Promi sitzen? Das ist ja unglaublich.
1: Ich war sehr literaturbegeistert, bin es auch heute noch.
0: Ja.
1: Und habe dann, wir haben in der Schule Schiller gelesen, Kabale und Liebe.
0: Mhm.
1: Und dann habe ich ganz viel von Schiller gelesen und dann bin ich auf Goethe gestoßen und habe dann im Stil von Schiller und Goethe, war dann so angetan, dass ich in dem Sprachstil damals ein Theaterstück über die Pest in Europa geschrieben habe. Warum, weiß ich auch nicht, aber es hat Spaß gemacht.
0: Ja. So. Es gibt da noch etwas, was dir besonders am Herzen liegt und das sind Tiere und die Wildnis und was hat es damit auf sich? Das hat aber auch nichts mit Deutschland zu tun.
1: Doch.
0: Auch?
1: Tatsächlich hat mich, also ich finde meine Ruhe und meine Kraft in der Natur.
0: Ja.
1: Das ist unheimlich wichtig geworden für mich, weil das Leben ist sehr schnelllebig geworden und sehr viel stürzt auf mich ein und ich brauche immer wieder Zeit zum Resetten.
0: Ja.
1: Ich war geschäftlich in Afrika 2016.
0: Da wollte ich hin.
1: Ja, und habe dort einen Haushalt leer oder ausgeräumt, leergeräumt kann man fast sagen, von jemandem, der das ist ein Deutscher gewesen, der hat in Afrika gelebt, wollte dann aber wieder zurück nach Deutschland. Da waren ganz tolle Antiquitäten.
0: Ja.
1: Wir haben die in einen Container gepackt und dann verschifft und ich war 2 Wochen da und habe dann aber nur 2 Tage fürs Geschäft genutzt. Den Rest der Zeit haben wir Safari gemacht und Afrika besichtigt. Das war wirklich wunderschön. Und ich habe da aber gemerkt, dass ich unbedingt mehr erfahren möchte und habe dann ein paar Jahre später die Ausbildung zum Safari-Guide gemacht.
0: Ja.
1: Und das war eine ganz, ganz tolle Erfahrung. Da lernt man alles von der Pike auf, was man wissen muss in Afrika, um sich zurechtzufinden.
0: Ja.
1: Speziell für das südliche Afrika habe ich das gemacht.
0: Ja.
1: Und da ich auch kameraaffin bin und habe dann sehr, also nicht nur vor der Kamera, sondern auch mit der Kamera zu fotografieren, habe ich dann angefangen, darüber nachzudenken, ob ich ein Buch machen möchte, ein Bildband, weil das sind sehr, sehr schöne Bilder entstanden während der Ausbildung. Bin dann mit meiner Freundin nochmal 2 Monate durch Südafrika, Botswana, Simbabwe und so weiter gefahren.
0: Wahnsinn.
1: Und wir haben Aufnahmen gemacht und haben dann diesen Bildband zusammen rausgebracht.
0: Ja.
1: Das Besondere ist, man kann nicht nur Bilder sehen, sondern auch Videos.
0: Ach.
1: Die hat alle meine Freundin gedreht und dann erwachen diese Bilder sozusagen zum Leben.
0: Ist das schön.
1: Und das ist eine große Leidenschaft für mich. Aber ich muss sagen, seitdem ich diese Ausbildung gemacht habe in Afrika, kam ich zurück und habe gemerkt, in Deutschland kenne ich mich gar nicht so gut aus mit der Natur.
0: Aha.
1: Und jetzt ist meine Liebe für die deutsche Natur noch umso größer geworden. Oder sagen wir mal, für die europäische.
0: Ja.
1: Die europäische Wildnis, die wir noch stellenweise noch haben, die ist so groß geworden, dass ich die jetzt wirklich immer wieder regelmäßig entdecken möchte.
0: Ach, toll.
1: Ja.
0: Also dabei hättest du das ja eigentlich von klein auf können, insbesondere wenn man
1: total
0: der Räuber irgendwo wohnt. Und
1: irgendwann kommt dann Schule, dann kommt Beruf, dann kommen Antiquitäten, dann beschäftigt man sich nur noch damit und irgendwann kommt man zu dem Punkt, wo man sagt, Moment, es gab mal noch mehr als das, lass doch mal zurückblicken. Und dann habe ich mich wieder damit beschäftigt.
0: Ja, also dieses, da gab es noch mehr, das bei dir ist das, da gibt es ganz viel und da weiß man gar nicht, wo man so richtig anfangen soll.
1: Ja, das stimmt.
0: Du bist,
1: ich glaube, da kommt auch noch was.
0: Also im wahrsten Sinne.
1: Man darf nie aufhören, sich selbst zu erfinden.
0: So. Du bist so ein sehr in Anführungszeichen bunter Vogel, weil eigentlich bist du nicht bunt, ne?
1: Ich war sehr bunt, obwohl eigentlich eher schwarz. Ich war halt so auch in der Gothic-Szene unterwegs und sehr dunkel immer angezogen.
0: Ja.
1: Mittlerweile, gut, heute trage ich schwarz, aber mittlerweile habe ich auch sehr viele bunte Dinge in meinem Kleiderschrank.
0: Ja.
1: Und bin auch nicht mehr in dieser Szene unterwegs, so richtig. Das hat mich geprägt, aber das war auch schön. Aber irgendwann ist das auch ausgelebt, dann kommt was Neues.
0: Alles hat seine Zeit,
1: so,
0: ne? Und überall schnuppert man mal rein und
1: das bereichert einen.
0: Und definiert sich wieder neu und erfindet sich wieder neu. Ich bin so gespannt, was du noch alles machst, weil, du bist ja einfach noch wirklich so jung, dass ich denke, hast du jetzt schon direkt was vor Augen, wo du sagst, und das findet jetzt in nächster Nähe statt, worüber du schon reden darfst oder willst?
1: Es gibt sehr einschneidende Veränderungen, definitiv, ab Ende Juni.
0: Mhm.
1: Aber was das ist, das sage ich noch.
0: Das verrätst du noch nicht.
1: Nein.
0: So, na gut, aber es gibt einschneidende Veränderungen, das ist ja schon mal.
1: Ja.
0: Es kommt natürlich ein ganz
1: neuer Lebensabschnitt auf mich zu, definitiv.
0: Das ist natürlich wieder spannend und ich hoffe, dass alle Hörerinnen und Hörer dann immer ordentlich gucken und googeln und sagen, was ist denn jetzt bei dem, was ist denn da jetzt, was hat das mit seinem Beruf zu tun, ist es privat irgendwas, jetzt sind wir aber ganz neugierig.
1: Ja, ich lasse das offen.
0: Das ist auch genau richtig so, wir können zwar alles essen, aber wir müssen nicht immer alles wissen
1: so
0: und wir sollen auch gerne neugierig bleiben.

0: Und diese Neugier, die treibt dich und deine Familie tatsächlich
1: in den
0: nur
1: Wahnsinn.
0: Nur in ganz Deutschland umher auf den Flohmärkten oder geht ihr auch irgendwo über die Grenzen?
1: Ja, Frankreich, Belgien, Polen, Deutschland. Und manchmal auch Österreich kommt auch dazu. Also mit Messen und so.
0: Ups.
1: Auch Österreich.
0: Ja. Ups. Das heißt, eigentlich seid ihr irgendwie permanent unterwegs.
1: So ist es. Eigentlich nur im Auto. Viel im Auto.
0: Aber
1: ist okay. Ist schön. Man sieht viel, man lernt Land und Leute kennen und
0: ja.
1: Das ist toll.
0: Ja. Ja, sogar so kleine Radios wie das Stadtradio Göttingen. Ne?
1: Genau.
0: So.
1: Ne? Ja,
0: bist ja nur ganz große
1: schön.
0: Studios und tolle Studios gefüllt und tolle Kameras. Und umso schöner ist es wirklich, dass du uns hier die Ehre gibst und hier ein halbes Stündchen für mich erübrigst.
1: Sehr gerne.
0: Um mal so ein bisschen von deinem Werdegang zu erzählen und zu sagen, das war einfach. Man muss es doch einfach sagen, also dieses Casting und dass du dann da angenommen worden bist, hat im Grunde genommen eigentlich deinen Lebensweg jetzt letztendlich bestimmt.
1: Ja, und ich hatte bei dem Casting, als das soweit war und ich die ersten Sendungen bei Bares für Rares gedreht habe, hatte ich nichts. Ich hatte kein Geld. Mhm. Ich hatte zwar eine Familie, ich habe mir einmal Geld geliehen bei meinen Eltern, 10.000 Euro.
0: Ja.
1: Die habe ich zurückgezahlt und seitdem mache ich einfach mein Ding mit dem eigenen Geld. Das ist ganz wichtig. Meine Eltern haben das nie gemacht, uns zu füttern, sage ich mal. Also voll Geld reinzupumpen, das ist nämlich genau falsch.
0: Ja.
1: Sondern die haben gesagt, hier hast du 10.000 Euro und wenn du ein guter Händler bist und wenn du was gelernt hast, dann machst du daraus einfach mehr. Damit kann man viel anfangen und das ist ein super Startkapital.
0: Wow.
1: Und ich habe daraus mehr gemacht.
0: Ja. So, also das muss man erstmal hinkriegen. Alles richtig gemacht, auch deine Eltern kann ich nur beglückwünschen. Natürlich zu dem tollen Sohn oder den tollen Söhnen. Dein Bruder ist unter Garantie, ganz genauso toll, nur nicht so viel in der Öffentlichkeit wie du.
1: Das stimmt, und darüber auch sehr dankbar.
0: Aha.
1: Ja, es ist schon okay, wenn einer in der Familie bekannt ist und das trägt. Für die anderen ist das dann immer so, die lehnen sich entspannt zurück, sage ich mal. Aber es ist schön, man hat immer Unterstützung und Rückenhalt in der Familie, das ist wichtig.
0: Ja, ich weiß gar nicht so genau, wie ich dir das so sagen soll, aber unsere Plauderzeit ist eigentlich irgendwie schon...
1: Okay.
0: Zack.
1: Hat sich angefühlt wie 5 Minuten.
0: Das ging jetzt rubbel die Katz irgendwie, ne? Und das, obwohl dein Leben so voll gefüllt ist mit so viel, wir haben ja jetzt nur so die letzten 13 Jahre, ein kleines bisschen mehr schon nochmal beleuchtet, aber immerhin. Dürfen sich denn die Hörerinnen und Hörer weiterhin darauf freuen, dass du auch noch weiter bei Bares für Rares bist?
1: Ja,
0: das schon,
1: alles andere,
0: das machst
1: was
0: du schon
1: im Internet
0: noch.
1: Steht oder so, das ist alles Fake News.
0: Ach,
1: das ist alles KI-generierter Mist, der stimmt nicht, das sind ja ganz viele totgesagt, auch ich und Horst und so weiter, das stimmt alles nicht und auch keiner hört auf, wir drehen weiter, die Sendung läuft, noch viele Jahre hoffe ich und ich bin nach wie vor dabei.
0: So, apropos, das müssen wir jetzt noch abschließend machen. Kann sich denn jeder bei euch bewerben und wie muss er das machen? Muss er dann schon vorher sagen, ich hätte dieses Schätzchen und schickt dann Bilder? Wie funktioniert das?
1: Das funktioniert über eine Website, die man erreicht über, man muss glaube ich bei Google eingeben, Bewerbung Bares für Rares.
0: Ja?
1: Da gibt es eine Bewerbungsseite mit einem Formular, da kann man Bilder anhängen, da schreibt man, was man weiß, wer man ist und so weiter.
0: Ja?
1: Und dann wird das ausgesucht von Kunsthistorikern, die nicht die Experten sind. Also unsere Experten machen das auch, aber wir haben nochmal extra Kunsthistoriker, die im Büro sitzen und den ganzen Tag E-Mails für Bares für Rares beantworten
0: und
1: die Sachen schon mal aussieben. Genau, es kann aber tatsächlich auch eine Weile dauern, man darf nicht den Sand in den Kopf stecken, hätte ich fast gesagt, wenn keine Antwort kommt, aber es kommt immer eine Antwort, es kann nur manchmal ein bisschen dauern, es ist halt sehr, sehr viel.
0: Und es kann eben auch ewig dauern, ob man denn dann vielleicht eingeladen wird
1: Wenn man einmal ausgesiebt wurde sozusagen und das was ist, dann wird man auch sehr schnell eingeladen.
0: Ach, das ist ja toll.
1: Ja.
0: Vielleicht möchte ich.
1: Muss natürlich immer, es ist ja viel hinter
0: doch
1: so einer
0: mal.
1: Sendung. Ist ja immer viel hinter so einer Sendung, was man nicht sieht.
0: Ja.
1: Und das zum Beispiel Sendungsbau, dass man dann eben auf die Zeit warten muss, wo dieses Objekt dann auch in den Kontext der Sendung passt und so. Ja. Aber das geht eigentlich alles innerhalb von 3 Monaten, sage ich mal.
0: Also du hast heute ganz wunderbar in den Kontext meiner Sendung reingepasst, lieber Fabian. Ich möchte mich bei dir ganz, ganz herzlich bedanken, dass du dir die Zeit genommen hast. Es war mir eine große Freude. Eine noch größere Bereicherung, einfach mal so einen tollen jungen Menschen zu erleben, der so erfolgreich ist, mit so viel Spaß und Leidenschaft seiner Arbeit nachgeht. Das würde ich mir für ganz viele junge Menschen wünschen. Ja. Ich glaube, wenn man mit so viel Liebe und Freude seiner Arbeit nachgeht, dann ist es auch keine Arbeit, sondern dann ist es einfach wirklich auch Spaß.
1: So ist es.
0: Liebe Hörerinnen und Hörer, Spaß können Sie auch außerhalb der Plauderstunde haben, wenn Sie denn dann immer mal die 107,1 eingeschaltet haben. Wobei, ob die Nachrichten aus der Redaktion Sie wirklich immer so erfreuen, ich weiß es nicht. Sie sind auf alle Fälle aus ganz Südniedersachsen und da sind Sie immer auf dem Laufenden. Wenn Ihnen das nicht so gefällt und Sie sagen, ach, mir reicht eigentlich so einmal am Tag das Wichtigste, abonnieren Sie doch gerne unseren WhatsApp-Kanal, der ist kostenlos und Sie werden dort täglich auf den neuesten Stand der Dinge gebracht. Ich persönlich würde mich total freuen, wenn Sie auch beim nächsten Mal wieder reinschalten zu Martinas Plauderstunde Kurz und Gut. Bleiben Sie bis dahin gesund und bleiben Sie vor allen Dingen interessiert. Ich freue mich sehr auf Sie. Ihre Martina Frigge-Febel.
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0: 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Ihr hört jetzt unsere neue Single Stille im Stadtradio Göttingen.
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0: Heute für Sie am Mikrofon und verantwortlich für die Sendung sind Harald Merz
1: und Fabio Peter.
2: Liebe Nordheimerinnen und Nordheimer und alle darüber hinaus, herzlich willkommen zurück zu einer brandneuen Folge von unserem Lieblingsformat Nordheim auf Sendung hier im Stadtradio Göttingen mit Fabio Peter und unserem Kulturpapst
0: Harald Merz.
2: Harald, ich sage das regelmäßig, aber du hast mir heute gesagt, wir drehen heute wieder eine besondere Sendung.
0: Worum geht's? Wir machen eine ganz besondere Sendung und zwar weißt du ja, Fabio, ich habe dich ins Theater am Rand geschickt. Jetzt erzähl mal unseren Zuhörern, was das Theater am Rand ist und wer das leitet.
2: Also ich bin ja großer Schauspielfreund und bin großer Freund von Film, Kino und allem, was dazu gehört. Und da bist du eines Tages auf mich zugekommen und hast gesagt, Fabio, ich hab da einen, ich kenne da was. Und da hast du auf einmal eine E-Mail, ohne mein Wissen mehr oder weniger, dahin geschickt und hast gesagt, hier ist einer in Nordheim, ein ganz besonderer, der muss da mal hin, der muss mal zu euch kommen. Und damit hast du mir diesen Draht geknüpft. Und in dem Moment war dann für mich klar, dass ich ein Praktikum im Theater am Rand in Zollbrücke machen werde. Ein Theater, welches relativ rustikal ist, gegründet und geleitet durch Thomas Rühmann, den Hauptdarsteller der ARD-Hitserie, wenn man so will, seit über 20 Jahren, in aller Freundschaft, Dr. Heilmann. Und da durfte ich dann 3 Tage mal verbringen, ihn begleiten beim Stücke, beim Aufbauen, Abbauen, aber auch bei der Inszenierung, bei allem, was dazugehört, in so einem Theater dabei sein und hatte dann auch mehrere sehr schöne Unterhaltungen mit dem lieben Thomas Rühmann. Und das war besonders.
0: Ja, wir wollen unsere Hörerinnen und Hörer gleich mal darauf einstimmen. Love is Enough von Kisha, die Erkennungsmelodie von In aller Freundschaft.

0: Ja, diese Sendung in aller Freundschaft ist beliebt seit 1998. Da läuft sie und sie ist ein Highlight. Die hat immer wieder eine Quote von über 5 Millionen Sehern und ist am Dienstag oft der Quotenkönig. Und seit dieser Zeit ist Thomas Rühmann schon in unseren Wohnzimmern. Er ist also eine Ikone der ehemaligen DDR und jetzt einer der beliebtesten Schauspieler in Deutschland. Und du warst also da und durftest dieses Theater kennenlernen. Das liegt direkt an der polnischen Grenze, sagtest du?
1: Genau so, ja. In einem Ort namens Zollbrücke. Ironischerweise gibt es dort auch eine sogenannte Zollbrücke. Die führt nämlich von dem Ort Zollbrücke rüber nach Polen. Und das ist wirklich am Rand. Man sagt umgangssprachlich auch am Arsch der Heide, wenn man das mal so sagen darf. Und man geht davon aus, boah, das ist jetzt so ein Ort, wer fährt denn da hin? Die Leute sind ja kaum noch oft dazu zu ermutigen, in die eigene Innenstadt zu gehen. Diese ganzen Klischeesprüche gibt's ja immer wieder. Aber siehe da, dieses Theater ist regelmäßig völlig ausgebucht und das nicht nur, wenn Thomas Rühmann selbst auf der Bühne steht. Das ist wirklich ein besonderer Ort. Wir haben ja auch ein schönes Interview mit ihm aufgenommen, das werden wir gleich noch hören. Und dieser Ort, der ist eigentlich so besonders, weil er auf der einen Seite so rustikal ist und ja auch eigentlich von den Umständen her das Gegenteil von dem, was man unter klassischem Theater versteht. Tolles, prunkvolles Gebäude, mitten in der Innenstadt, in Wien, in Berlin, sonst wo, deutsches Theater, blablabla. Es ist das genaue Gegenteil. Es ist an einem Ort, an dem man nicht davon ausgehen würde, dass dort ein Theater steht. Und ich will mal so sagen, es zeigt auch Stücke, von dem man gar nicht ausgeht, dass sie es in dieser Form überhaupt auf Theaterbühnen schaffen. Weil man einfach denkt, oh, das sind jetzt aber keine Verkaufsschlager. Es ist an allen Ecken und Kanten spannend und Thomas Rühmann wird da gleich selber auch noch was zu sagen.
0: Ja, um dorthin zu kommen zum Theater am Rand, muss man über mehr als 7 Brücken gehen und da stimmt uns jetzt Karat darauf ein, über 7 Brücken musst du gehen.

0: Jetzt sind wir also über die sieben Brücken gegangen und jetzt erzählst du ein bisschen von dem, was Thomas Rühmann macht. Und er hat da ganz spannende Projekte. Ein Projekt mit dem Damenteam von In aller Freundschaft.
1: Ja, bevor ich über die einzelnen Projekte spreche, muss man erstmal über die Grundidee des ganzen Hauses sprechen. Und zwar gibt es dort überhaupt keine Eintrittspreise. Es gibt keine Karten, die im Vorfeld bezahlt werden müssen. Es gibt keine festen Preise. Es gibt sogenannte Austrittspreise. Am Ende eines jeden Stückes steht an der Tür ein großes gläsernes Gefäß, welches zu Beginn leer ist und im Nachhinein meist voll. Und dort wirft man dann das hinein oder legt, was einem dieses Stück wert war. Und wie soll ich sagen, ich habe mich dann schon gefragt, woher sollen die Leute wissen, was es wert war? Thomas Rühmann oder auch die anderen Darstellenden auf der Bühne, die werden dann auch schon immer mal so einen kleinen Wink mit dem Zaunfall geben am Ende. Thomas hat zum Beispiel das eine Mal gesagt, also es ist ihnen völlig selbst überlassen, was sie in dieses Glasbehältnis werfen. Und sie haben auch noch Zeit, darüber nachzudenken. So ziemlich genau 25 Meter Zeit, um darüber nachzudenken. Und damit hat er natürlich darauf angedeutet, dass es 25 Euro sind, über die man sich da freuen
0: würde. Und mit 50 Euro ist man dann ja sowieso immer auf der sicheren Seite.
1: Sowieso. Ja. Ich denke, das Schöne ist natürlich, wenn ich jetzt sage, pass auf, ich habe für heute Abend 15 Euro, nächsten Monat habe ich dann aber mal 35 Euro, ermöglicht einem das trotzdem, das Theater wahrzunehmen.
0: Ja, ist ein interessantes Konzept.
1: Genau. Und jetzt, worauf du eben, oder wo du eben drüber gesprochen hast, und zwar, sie waren neun der Weg in die Freiheit, das ist wirklich auch ein ganz besonderes Projekt. Nämlich sind das tatsächlich neun Darstellerinnen, die dort eine Lesung stattfinden lassen. Neun Schauspielerinnen von In aller Freundschaft lesen aus dem Roman von Gwen Strauss über eine dramatische Flucht von einem Todesmarsch.
0: Ich erwähne da mal unsere Freundin Claudia Wenzel, die auch dabei ist.
1: Ja, auf jeden Fall. Ich kann ja einfach mal die Namen so ein bisschen vorlesen. Das ist ja eigentlich
0: Kennen wir alle von aus In aller Freundschaft.
1: Genau, also auf jeden Fall einen sehr, sehr, sehr großen Teil. Julia Jäger, Sarah Alles, Claudia Wenzel, Andrea Katrin Löwig, Christina Petersen, Vanessa Rottenburg, Leslie Vanessa Lill, Rieke Schäfer und Mariam Agisheva. Und die Inszenierung eben durch Thomas Rühmann selbst. Also man hat, das Ding war, meine ich, auch direkt ausverkauft, 10 wirklich Fernsehkracher auf dieser Bühne, die da dieses Ding performen. Und auch da ist wohl so eine angedacht 25 Euro Eintritt. Also alles wirklich wirklich überschaubar.
0: Claudia Wenzel hat mir SMS geschickt. Sie proben also jetzt in der Kirche in Leipzig. Mhm. Nicht? Also sie sind schon dran, das geht demnächst an.
1: So ist es, ja. Und das Ganze ist wohl auch relativ limitiert. Man muss sich nämlich auch vor Augen halten, da werden 10 TV-Schauspielerinnen und Schauspieler zusammengebracht. Ne? Also die kriegt man einfach nicht so oft vereint, weil die natürlich auch alle anderweitig, Gott sei Dank, arbeiten. Und deshalb ist das eine ganz spannende Sache und auch ein ganz besonderer Abend. Und dass Thomas das hinbekommen hat, zeugt eigentlich schon davon, auf was Thomas für ein Standing in der Szene hat. Ne?
0: Ja, das ist ja auch ein Dialog von Jung und Alt. Und da spielen wir jetzt die Lebenszeit von keinem Geringeren als den Pudis.

0: Fabio, du hattest ja dein Stammquartier in Berlin und hast dich rausgetraut an die polnische Grenze. Wo hast du denn da übernachtet? Hast du im Auto geschlafen?
1: Also beim ersten Gespräch hieß es, Fabio, wenn du vorbeikommst, vielleicht ist es dann schon so warm, dann kannst du ja vielleicht sogar im Auto übernachten. Das habe ich, also das war auch überhaupt gar nicht abwertend gemeint. Damit war einfach gemeint, sollte keine Übernachtungsmöglichkeit da sein, kannst du trotzdem dein Praktikum gerne machen. Tatsächlich bin ich dann aber dorthin gekommen und da hieß es, im Künstlerhaus ist noch ein Platz frei. Und dort durfte ich dann übernachten, habe da auch ganz gemütlich, sehr warm beheizt geschlafen. Wie gesagt, das Rustikale hat dafür gesorgt, da gab es einen schönen Holzofen und super warm, alles schön. Und beschreibt doch so ein bisschen die ganze Mentalität des Hauses. Ich habe auf dem Hinweg so gedacht, oh, wenn ich da jetzt hinkomme, Thomas tritt heute Abend auf, oder da noch Herr Rühmann tritt heute Abend auf. Und ich weiß nicht, wenn ich dann da hinkomme, dann wird er bestimmt im schwarzen Bus vorgefahren, dann macht er seinen Auftritt und hinter der Bühne wird er wieder eingesammelt. Ich komme da hin und auf einmal heißt das, hier Fabio, ich stelle dir mal den Thomas vor. So, okay, dann wird er hingegangen. Thomas saß da, hatte schon ein Kaltgetränk in der Hand, hat gesagt, ach hier, ne, du bist Fabio, du kontrollierst das hier mal heute alles, wie das hier läuft, guckst dir das mal schön an. Nach seinem Auftritt übrigens mit stolzen über 70 Jahren, nach 2 Stunden richtig Action auf der Bühne, haben wir uns dann noch zusammen in seine Kneipe, die da auch noch mit am Ort ist, am Theater zusammengesetzt und haben noch ein Kaltgetränk zusammen zu uns genommen. Also eine absolute Rakete, der Kerl.
0: Ja, mehr kann man sich nicht wünschen. Und so hatte dein Übernachtungsraum auch ein Fenster und an dem Fenster hat City ja oft gesessen. City am Fenster.

0: Und welche Inszenierung hast du da gesehen?
1: Kein Theaterstück leider bei Thomas Rühmann. Das war ein bisschen schade. Ich habe ihn aber dann mal in der Form erlebt, wie ich ihn noch gar nicht kannte, und zwar als Musiker. Und da war er tatsächlich als erstmal am ersten Abend als Solo-Darsteller da auf der Bühne, als Solo-Musiker. Das war schon cool. Und am nächsten Tag habe ich dann mal seine Band kennengelernt. Und das ist eine Gruppe von Menschen, also richtige Krachlatten im positiven Sinne, richtige Raketen sind das. Die haben teilweise, spielen die noch aktiv in Ostbands, die mir so nichts gesagt haben, sind da also richtig große Ostbands, die auch teilweise noch richtig, richtig Arenen oder Hallen füllen, unter anderem Rumpelstil. Ich weiß nicht, ob dir das was sagt, Harald. Da spielen die mit und das war also richtig toll. Die haben richtig, richtig Pfiff da reingebracht. Und da habe ich also einmal Thomas allein erlebt, dann auch noch mit Band und man hat gesehen, ich weiß gar nicht, wie ich das beschreiben soll, aber wie jemand in dem Alter noch so, so sehr aufblühen kann für, durch Leidenschaft für das, was er macht. Und dann war ich noch mit den allen gemeinsam unterwegs auf dieser sogenannten Zollbrücke für ein Covershoot für deren neuestes Album. Und auch diese Erfahrung war einfach mal spannend zu sehen, weil man kennt ja bei Musikcovern immer nur dieses Bild und wie so ein Bild aber zustande kommt und wie oft hier noch gesagt wird, dreh dich mal zur Seite und guck mal nach oben und hier und da. Das war hochspannend.
0: Also hast du alles erlebt, was man da auch so erleben kann? Und jetzt leiten wir schon mal über zu Gundermann, weil Gundermann ist ja auch einer der Autoren, den Thomas Rühmann huldigt. Und zwar, wir huldigen jetzt mal Hugo Dietrich und Carm Orlet. Hugo ist leider vor kurzem gestorben. Hey Bruder, sag mir.

So, jetzt wollen wir nochmal überleiten zu Gerhard Gundermann, der Baggerfahrer. Da gab es ja diesen hervorragenden Film über Gundermann und da gab es auch die Gundermann-Tage oder das Gundermann-Jahr hier in Northeim. Der Baggerfahrer Gerhard Gundermann, ein großer Poet des Ostens und auch Thomas Rühmann hat ein Programm gehabt mit starken Liedern von Gerhard Gundermann. Und Gerhard, zur Ehre spielen wir jetzt Hoi Woi, die Nationalhymne von Hoyerswerda. Hoi Woi, Gerhard Gundermann.

0: Lieber Thomas, wir haben jetzt in der Sendung bereits über dein wunderbares Theater gesprochen. Allerdings glaube ich, ist es wichtig, dass man vor allem auch mal mit der Person spricht, die das Ganze damit initiiert hat. Wie ist es damals dazu gekommen, dass ihr diesen wunderbaren Ort hier kreiert habt?
1: Tobias Morschner hat hier schon gewohnt, in so einem alten Fachwerkhaus hier, und wir haben die Rechte nicht bekommen für das grüne Akkordeon von Annie Proulx. Und dann hat Morschner gesagt, weißt du was, wir spielen das hier bei mir im Wohnzimmer, hier merkt es keiner. Und so hat alles begonnen, dass wir so ein kleines Bauernzimmer zu einem Theater verwandelt haben. Ich glaube, 32 Zuschauer gingen da rein. Und dann haben wir angefangen zu spielen und nicht aufgehört. Das ist das Geheimnis. Also ein starker künstlerischer Impuls, das Stück unbedingt machen zu wollen, das grüne Akkordeon von Annie Proulx. Und das hat uns dann dahin getragen.
0: Jetzt bist du ja schon mittlerweile letztes Jahr 70 geworden und du bist ja immer noch auf der Bühne. Also ich glaube, manche mit 50, die sind nicht mehr so fit. Was ist dein Geheimnis?
1: Naja, man muss sich, vielleicht muss man sich seinen Idealismus irgendwie bewahren, dass man das schafft. Denn wenn man sowas hat wie dieses Theater, dann das hält einen immer frisch irgendwie. Also man ist auch immer gedanklich mit etwas unterwegs, entweder ein tolles Buch zu lesen, aus dem ich dann ein Stück mache, so, oder Sachen schreiben für das Theaterprogramm oder Kontakte knüpfen. Also man ist immer gedanklich und emotional unterwegs, und das ist vielleicht, und positiv unterwegs so, und das ist vielleicht das Geheimnis.
0: Was kann man dieses Jahr noch Schönes bei euch sehen?
1: Wir machen eine Neuinszenierung von Christian Krachts Imperium. Und bei uns heißt das Stück Kabakon oder Die Retter der Kokosnuss. Und das ist eine aberwitzige Geschichte über einen, den es wirklich gab. Der erste extrem vegane August Engelhardt. Und der ging 1910 durch München in wollenen Gewand und Sandalen und verteilte seine Schriften und ging dann zu den Bauern, die nackt pflügen. Also es gab's alles schon. Und der kauft sich in der Südsee eine Kokosnussinsel und will, dass die Welt zu ihm kommt, weil er sagt, die Kokosnüsse werden uns das Glück bringen. Und scheitert grandios. Also eine Utopie, wie so viele, scheitern gnadenlos und mit aber viel, viel Witz. Und so, das ist Christians Krachtsprache.
0: Ihr seid ja ungefähr anderthalb Stunden von Berlin hier weg, wegen Übernachtungsmöglichkeiten oder Ähnlichem. Würdest du dann empfehlen, dass man in Berlin nächtigt, oder?
1: Nee, man braucht nur auf unsere Website gehen, Theater am Rand. Und da gibt es Übernachtungen. Und dann klickt man drauf auf seinen Punkt. Und dann steht dann die Pension, die Pension, die Pension. Und es gibt hier einen Kranz von Pensionen, kleinen Hotels. Also man findet hier immer Quartier. Auch hier bei uns im Ort Zollbrücke übrigens.
0: Wunderbar. Vielen lieben Dank für deine Zeit. Wir freuen uns auf alles, was kommt.
1: Ich freue mich auch auf euch, klar.
2: Das war unser Interview mit dem deutschen Schauspieler Thomas Rühmann, der übrigens nichts mit Heinz Rühmann zu tun hat. Viele Leute denken ja immer, ja, hier der Sohn, Enkel, Bruder. Ja, Bruder wäre ein bisschen jung für, aber von Heinz Rühmann nichts, gar nichts. Haben nichts miteinander am Hut. Trotz alledem, großartiger Schauspieler. Und das war ein Interview. Also das war wirklich mal so nahbar, wie er ist, im schönen, sonnigen Garten seines Theaters. Und dafür war ich ihm sehr dankbar, muss ich ganz ehrlich sagen. Ich hatte da wirklich eine wunderbare Zeit und habe da ganz viele tolle Umstände kennengelernt. Von der Schauspielerei auch über die Instandhaltung einer solchen Institution, das Beantragen von Fördergeldern, weil manche Dinge sich einfach selbst nicht rechnen etc. Und auch nochmal, bevor wir das Ganze hier abschließen, ein ganz herzliches Dankeschön an dich, Harald, dass du das so für mich eingerichtet hast. Ohne dich wäre ich da wahrscheinlich nicht so schnell aufgelaufen. Und ja, eigentlich lässt sich immer nur noch eins sagen, ne? Oder wolltest du noch was sagen?
3: Ja, wahrscheinlich wirst du bald die Schauspielschule besuchen und dann auch eine Lola kriegen, den größten deutschen Schauspielpreis.
2: Wir arbeiten auf jeden Fall
3: dran. Wir arbeiten dran. Also wenn du nicht Kanzler wirst, dann auf jeden Fall Schauspieler in Funk und Fernsehen und an der Burg.
2: Ich danke dir, das ist sehr lieb von dir. Es hat uns heute wieder große, große Freude bereitet und wir freuen uns sehr, sehr aufs nächste Woche.

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Hallo und herzlich willkommen zu HGs Hausmusik, dem Musikmagazin im Stadtradio Göttingen. Am Mikrofon begrüßt Sie Hans-Georg Loger.

Es waren aber mit Dancing Queen und damit noch einmal herzlich willkommen zu Hagis Hausmusik, Ihrem Musikmagazin im Stadtradio Göttingen, zu empfangen auf der 107,1, wenn Sie über ein UKW-fähiges Empfangsgerät verfügen. Und ansonsten natürlich via Livestream im Internet und dann können Sie überall auf der Welt Hagis Hausmusik, Ihr allerliebstes Musikmagazin, empfangen. Heute am 14. Mai ist Himmelfahrt und viele feiern auch den Vatertag, sind sicherlich unterwegs und ich habe ja schon mal auf die Wetterkarte geschaut. Ich zeichne die Sendung auf, also Aufzeichnungstag ist, das darf ich verraten, das ist Freitag, der 8. Mai und das Wetter ist hier nicht so schön und ich befürchte, dass auch am Tag der Ausstrahlung meiner Sendung das Wetter nicht so schön sein wird. Umso mehr will ich versuchen, Ihnen ein bisschen gute Laune mit viel, viel guter Musik zu präsentieren. Ich habe ganz, ganz viel zu erzählen aus meinem Musikerleben. Und ich möchte heute noch ein wenig darauf eingehen, wie sich ja vieles, vieles im Laufe der letzten, ich kann es ja sagen, 5 Jahrzehnte, Ausrufezeichen, verändert hat und wie die technische Entwicklung vorangeschritten ist, wo das alles hingeht. Es geht heute weniger darum, die KI schlecht zu machen. Das habe ich in der letzten Sendung gemacht. Heute geht es mehr darum, mal aufzuzeigen, wohin die Technik bis jetzt gekommen ist und wie einfach beziehungsweise auch gleichzeitig wie schwer es sein kann, gute Sounds zu erzeugen. Also heute kann ich wirklich hunderte von Gitarrenverstärkern in der Hosentasche durch die Gegend transportieren und wie das geht und vieles mehr erfahren Sie, wie immer, nach der nächsten Musik.

Das war Chaka Khan mit Ain't Nobody, ein zeitloser Klassiker aus den 80er Jahren, immer noch aktuell, wird auch gerne gecovert. Es gibt eine Band, ich weiß nicht, ob Sie die kennen, die schwirrt immer durch die sozialen Netzwerke. Das ist schon, ich würde fast sagen, ein Orchester. Die Band heißt Leonid, also L-E-O-N-I-D, and Friends. Und die covern zum Beispiel diesen Song oder sie covern auch Sachen von Toto, von Chicago. Hat mich sehr, sehr beeindruckt, wenn man das sieht. Wirklich eine Bühne voll mit professionellen Musikern, die ihr Handwerk verstehen und wirklich Musik vom allerfeinsten abliefern. Es ist eine Augen auch, aber in erster Linie eine Ohrenweide. Aber wenn man die Musik hört und die Musiker dann auch noch sieht, wie sie spielen und vor allen Dingen, wie sie alle live spielen und wo da nichts gefaked ist, sondern die sind alle live, ja, dabei und spielen ihre Instrumente auch wirklich und können es wirklich. Das ist fantastisch. Und weil ich so am Schwärmen bin und wir heute Abend ja neben vielem, was philosophiert werden sollte über die Musik, auch ein wenig Party machen wollen und ein wenig, ja, coole Musik, gibt es bei Hagis Hausmusik übrigens immer, hören wollen. Hören wir jetzt einen Song, ich habe es gerade gesagt, von Chicago. Aber welchen, das erfahren Sie jetzt gleich.

aus dem Jahre 1970, Ausrufezeichen, Chicago, mit ihrem Klassiker 25 or 6 to 4. Ein richtiger Klassiker, ein Rockklassiker. Und ich habe ja vorhin von dieser Coverband gesprochen, von Leonid and Friends. Diesen Song covern sie auch. Und stellen Sie sich das vor, eine Bühne voll, wie gesagt, mit absoluten, ja, Weltklasse-Musikern, die diesen Song performen, mit einer Bläser-Section, die es echt drauf hat, und Sängern mit Chorgesang. Ja, 1970 hat Robert Lamb bei Chicago gesungen und ich habe mich sehr, sehr lange selber gefragt, was heißt das eigentlich, 25 or 6 to 4? Geht es da um eine verhauene Mathearbeit oder geht es um einen frustrierten Mathelehrer? Keine Ahnung. Die Lösung ist ganz, ganz einfach. Frei übersetzt heißt es 25 oder 26 Minuten vor 4 Uhr morgens. Und genau da, wo andere schlafen, da saß der arme Robert Lamb am Schreibtisch oder in seinem kleinen Musikstübchen, so wie ich jetzt, und hat probiert, einen Song zu schreiben. Das ist alles. Ich habe wirklich gedacht, vielleicht ist was Mystisches dahinter oder wie auch immer. Ja, manchmal sind die Antworten ganz, ganz einfach. Und ich gebe es gerne zu, natürlich in diesem Fall habe ich auch mein iPad zur Hilfe genommen. Ich kann auch nicht alles wissen. Ich weiß auch nicht alles, also keine Angst. Ja, ich habe einfach mal in dem Fall KI benutzt, aber pst, nicht weiter sagen. Und KI hat mir dann gesagt, wie die Bedeutung dieses Songtextes ist. Aber, das muss ich zu meiner Ehrenrettung sagen, ich habe nochmal nachgeschaut, ob das wirklich so ist. Und es ist so. Chicago, finde ich, nach wie vor ist eine meiner Lieblingsbands. Und darum spielen wir jetzt auch noch einen Titel von dieser Band, aber dann einen etwas aktuelleren. Der ist dann nicht 50 Jahre alt, der ist dann vielleicht nur 40 Jahre alt. Viel Spaß beim Hören.

Chicago mit Hard to Say I'm Sorry. Was soll ich zu diesem Song noch sagen? Sie ahnen schon, was jetzt kommt. Selbstverständlich haben Sie alle aufs Gitarrensolo gewartet und natürlich auch geachtet, selbstverständlich. Kein geringerer als Steve Lukather hat hier das Gitarrensolo beigesteuert und ja, fantastisch. Es geht nicht immer darum, 1 Million Töne zu spielen, es geht darum, das Solo dahin zu platzieren, wo es hingehört und dann auch wirklich die Töne zu spielen, die man spielen muss und nicht alle, die man spielen kann. Das kann sonst in einer Katastrophe enden. Im schlimmsten Falle ist da nur ein Haufen Noten und keine Aussage dahinter. Das wird bei Steve Lukather niemals passieren. Und ich habe mir überlegt, spiele ich jetzt einen Song von Steve Lukather? Nein, ich sag mal in Klammern noch nicht. Aber ich habe mir gerade überlegt, wo ich diesen Song gehört habe. Und da habe ich mir überlegt, Steve Lukather hat auf Hunderten, auf Tausenden von Studioaufnahmen, auf Welthits für Michael Jackson und für Christopher Cross. Oh, gute Idee, den kann ich auch noch spielen. Kommt auch noch. Ja, schöne Grüße. Genau, der kommt natürlich auch noch. Aber ich habe mir überlegt, wo hat denn Steve Lukather noch Gitarre gespielt, wo es vielleicht ein bisschen anders ist als sonst. Und da sind mir natürlich sofort The Tubes eingefallen mit She's a Beauty. Und das hören wir uns mal an.

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Kann jeder Mann und jede Frau so interpretieren, wie er oder sie es will. Das waren The Tubes mit She's a Beauty und Rhythm and Lead Guitar. Kein geringerer als Steve Lukather. Ja, was soll ich dazu noch sagen? Ein Weltklasse-Musiker und wenn ich schon wieder mal bei meinem Lieblingsthema Steve Lukather bin, dann drehe ich die Zeit noch ein wenig zurück. Man könnte mir vorwerfen, dass ich immer so ein bisschen in den 80er Jahren gefangen bin. Ja, in der Zeit bin ich auch noch ein bisschen zur Schule gegangen, habe ein bisschen studiert, alles Mögliche gemacht. Und mein musikalisches Erwachen war so Mitte der 70er Jahre. Also, und dann kamen auch schon bald die 80er Jahre. Und natürlich fragt man sich dann, wer immer diese wunderbaren Gitarrensoli in all diesen Songs, auch in diesen Hits, die im Radio laufen, wer die wohl spielt. Und wenn man dann damals auf die Schallplatten geschaut hat, natürlich, da stand dann entweder Michael Landau oder eben Steve Lukather, der, wie gesagt, auf Tausenden von Aufnahmen zu hören ist, von Barbara Streisand über Michael Jackson bis hin zu Christopher Cross und vielen, vielen anderen, The Tubes, Chicago, die Liste ist endlos, Elton John, und es gibt auch deutsche Produktionen, wo er drauf mitgespielt hat, aber ich möchte jetzt hier nichts Falsches sagen, nicht, dass ich einen auf den Deckel kriege, aber auch da hat er gespielt, ich glaube sogar auf eine Udo Jürgens CD, aber ich möchte jetzt nichts Falsches sagen, nicht, dass ich jetzt gleich mein Telefon, dass es gleich hier heiß klingelt und ja, das stimmt gar nicht, doch, ich bin mir ziemlich sicher, bei Udo Jürgens auf einer Platte hat er auch gespielt. Also wie gesagt, unfassbar, welche Bandbreite Steve Lukather abdeckt und wie toll er als Musiker ist, spielt auch ganz passabel Klavier, habe ich auch lange Zeit nicht gewusst. Aber lange Rede, kurzer Sinn, ich bin ein Kind der 80er und in den 80er Jahren hat Steve Lukather ein Album veröffentlicht, das den Namen Lukather trägt. Und aus diesem Songmaterial, aus dieser CD, da hören wir jetzt den Song Swear Your Love. Viel Spaß beim Hören.

aus den 80ern. Wie gesagt, Steve Lukather mit Swear Your Love aus dem Album Lukather. Sehr, sehr zu empfehlen, falls Sie mal irgendwo im Netz irgendwas sehen, eine CD oder auch im CD-Laden. Gibt es ja, glaube ich, nicht mehr so viel. Aber immer wieder eine Hör- und natürlich auch eine Kaufempfehlung. Und um diesen kleinen Zyklus jetzt zu beenden, werde ich noch einen Song von Steve Lukather spielen. Und ja, ich weiß gar nicht, wie ich es erklären soll. Es geht um Christopher Cross. Der ist 75 Jahre alt geworden, was viele nicht wissen. Er ist nicht nur Sänger, Singer, Songwriter. Die Stimme, ja, die Stimme ist sehr speziell. Die einen mögen sie, die anderen vielleicht nicht ganz so. Aber darum geht's nicht. Was viele gar nicht wissen, ist, dass der Christopher Cross auch ein begnadeter Gitarrist ist. Und er hat sogar mal bei Deep Purple den erkrankten Ritchie Blackmore ersetzt für eine Show. Das ist tatsächlich mal passiert in den 70er Jahren. Das heißt also, dass Christopher Cross auch Gitarre spielen kann. Und er weiß sehr wohl, worum es beim Gitarrespielen geht. Und das beweist er auch, wenn live gespielt wird. In seinen Live-Shows spielt er die Soli, zum Beispiel von Steve Lukather, die spielt er blitzsauber nach. Ja, lange Rede, kurzer Sinn. Wir hören jetzt All Right, Think We Gonna Make It von und mit Christopher Cross. Und das Gitarrensolo spielt, ja klar, Steve Lukather. Und das ist, dieses Gitarrensolo ist wirklich ein ganz tolles Beispiel dafür, dass ein Song wirklich mit einem Solo veredelt wird. Wie ich immer so gerne sage, das Solo ist ein Song im Song. Das ist also, ich habe das, wo ich das erste Mal gehört habe, das hat mich wirklich sprachlos zurückgelassen. Und immer wenn ich morgens Frühstück mache bei uns in der Küche und das Radio läuft und dieser Song kommt, dann mache ich den ein bisschen leiser, solange wie gesungen wird, mache ich ein bisschen leiser und dann kommt dieses Solo und da geht dermaßen die Sonne auf. Das ist, ich weiß nicht, die Muse musste in Steve Lukather da ganz extrem geküsst haben. Das ist überhaupt kein mega kompliziertes Solo, aber das passt so gut, es ist so eine schöne Melodie. Ich komme ins Schwärmen, wir spielen, beziehungsweise wir hören uns den Song an, Christopher Cross mit Think All Right. Think We're Gonna Make It. Viel Spaß beim Hören.

Christopher Cross mit All Right, Think We Gonna Make It. Eigentlich heißt der Song nur All Right. Das habe ich gerade gelesen. Egal. Ja, was soll ich sagen? Dieser Song bzw. dieses Solo lässt mich jedes Mal wirklich sprachlos zurück. Ich habe diesen Song bestimmt schon 1000 Mal gehört oder 1 Million Mal, keine Ahnung. Aber jedes Mal, wenn dieses Solo kommt, eben auch, das können Sie jetzt ja nicht wissen, beim Aufnehmen, da habe ich, wo das Solo kam, erstmal richtig aufgedreht, dass hier wirklich die Wände gewackelt haben. Da hat Steve Lukather eine seiner vielen, vielen Sternstunden gehabt. Das ist unfassbar, wie er diese Melodie, ja, das ist ja, ich nehme an, improvisiert. Das ist also nicht vorher geschrieben worden, sondern im Studio hat Steve Lukather seine Gitarre genommen und hat sicherlich 1, 2, 3, ja, Soli über dieses Lied improvisiert und das Beste haben sie dann genommen. Oder was auch sein kann, er hat nur diesen einen Take gehabt und das war's dann schon. Also es gibt so Tage wahrscheinlich auch bei Steve Lukas oder bei anderen tollen Musikern, wo es einfach läuft und also Steve Lukas spielt immer toll und damit bin ich dann auch mit der Schwärmerei am Ende. Aber das war schon, ja, Wahnsinn. Wenn jetzt jemand gefragt hätte, welches ist denn dein Lukather-Lieblingssolo, dann würden wahrscheinlich alle denken, was Rosanna oder Hold the Line oder irgendwas anderes, irgendwas, keine Ahnung. Aber auf diesen Song wäre wahrscheinlich niemand gekommen. Und ich, wie gesagt, Sie merken das schon. Dieser Song, beziehungsweise in erster Linie das Gitarrensolo, begeistert mich. Und, das muss ich auch nochmal sagen, es sind gar nicht so viele Töne, aber wie er das spielt und wie das da reinpasst, wie es passt, das ist der Trick an der ganzen Sache. Und in einem Interview hat besagter Steve Lukather auch mal gesagt, er hat sich auch ein bisschen drüber beklagt, dass der Studioalltag in L.A. in den 80er Jahren so war. Die Jungs sind, also Steve Lukather und seine Freunde, die meisten haben bei Toto gespielt, die sind im Studio gewesen, die sind gebucht worden von morgens bis abends, aber sie wussten immer nicht, für wen sie was spielen. Und sie sind auch ohne Vorlagen dann ins Studio gegangen und haben ihre Parts selber komponiert und die wurden dann ja aufgenommen, wie zum Beispiel auch dieses Solo. Aber für dieses Solo gibt es keine Tantiemen. Man wird bezahlt, keine Ahnung, was es dafür gab. Es gibt aber keine Tantiemen. Und wenn es ein Welthit wird und der Song läuft überall, dann spielt es gar keine Rolle, weil der Gitarrist bzw. Schlagzeuger, Keyboarder, Sänger, Saxophonist ist ja schon bezahlt worden. Und das ist mittlerweile ist das anders, aber in den 80er Jahren haben die Studiomusiker viel zu den Kompositionen beigetragen, auch bei Michael Jackson, bei irgendwelchen Songs, wo dann eine Gitarre dann auf einmal das kleine Tüpfelchen ausmacht, was den Song wirklich strahlen lässt. Da gab es dann $50, keine Ahnung, und der Song wird ein Welthit und die Musiker haben nichts davon. Mittlerweile ist es anders, aber damals in den 80er Jahren war das beklagenswerterweise leider nicht der Fall. Und wie gesagt, vieles, was Sie im Radio hören, hat dann gar nicht Michael Jackson oder Christopher Cross oder sonst wer komponiert, sondern das waren zum Beispiel solche Jungs wie Jeff Porcaro, Mike Porcaro, Steve Porcaro, Steve Lukather, Michael Landau und viele, viele andere. Ja, und wenn wir schon dabei sind bei Soli, die weltberühmt geworden sind und nicht bezahlt worden sind, da fällt mir auch ein Beispiel ein und das hören wir jetzt.

Das war natürlich Michael Jackson mit Beat It. Und wer den Bass und die Rhythmusgitarre gespielt hat, das erwähne ich jetzt lieber nicht, weil sonst heißt es, wie oft willst du diesen Namen eigentlich noch erwähnen? Aber wer hat das Gitarrensolo gespielt? Das war niemand geringerer als Eddie Van Halen, der Innovator, ja, der Großmeister der Gitarre. Ja, ein Revolutionär, der Ende der 70er Jahre mit seiner Band Van Halen auf der Rockszene erschienen ist und durch seine bahnbrechende Spieltechnik die Gitarrenwelt revolutioniert hat. Und der hat eines Tages einen Anruf von Quincy Jones bekommen. Das war damals der Produzent von Michael Jackson und hat gesagt, hör mal zu, kannst du nicht bei einem Song ein Solo für uns spielen? Und Eddie ist hingegangen und hat, beziehungsweise hat sich die, andersrum, er hat sich die Bänder schicken lassen und hat ein Solo draufgespielt. Und das ist eine ganz lustige Geschichte. Er hat ein Solo draufgespielt und hat nebenbei die anderen Spuren alle gelöscht. Das muss man sich mal vorstellen. Damals nichts digital, nichts USB-Stick, nichts Cloud, nichts gespeichert, sondern die Bänder waren einfach, die Spuren waren weg. Und dann hat, ja, ich muss den Namen noch einmal erwähnen, dann hat, ich muss ihn noch einmal, Entschuldigung, erwähnen, dann hat Steve Lukather einen Anruf bekommen von Quincy Jones und Quincy hat gesagt, hör mal zu, Steve, hier ist was passiert, wir haben das Solo von Eddie Van Halen, das ist super klasse, aber außerdem Gesang von Michael Jackson ist alles weg. Und dann ist Jeff Porcaro, der Schlagzeuger von Toto, und Steve Lukather, die sind ins Studio gegangen und haben, ja, alles nur anhand von Michael Jacksons Gesang und einer Klopfspur, die der Michael Jackson wohl da irgendwo noch hatte, da haben sie wirklich alles reproduziert und nochmal neu um dieses Gesangsgerüst drumrum gespielt. Und das muss man sich mal vorstellen. Und wenn man den Song hört, da hört man noch nicht, dass da irgendwas gebastelt worden ist. Aber damals war das, heute, wo man alles mit Undo und wo sowieso alles tausendmal gespeichert wird, auch diese Radiosendung, Zwinkermännchen, ja, das ist alles kein Problem. Aber damals, das waren Bänder, das waren Tonbänder und da ist, wie gesagt, irgendwas schiefgegangen und dann war alles weg und es musste nochmal aufgenommen werden. Und noch eine andere Sache, dann leite ich auch irgendwann zum Thema der heutigen Sendung über, nach fast einer Stunde Sendezeit ist es vielleicht auch nicht schlecht, wenn ich mal sage, was ich eigentlich noch erzählen wollte über Verstärker in der Hosentasche. Bei dem Song Beat It war es so, dass zuerst wirklich Marshall-Türme, also große Verstärkertürme zum Einsatz gekommen sind und Quincy Jones war auch begeistert, aber hat gesagt, das ist alles toll, aber für den Mainstream ist das zu viel Metal und dann wurden die Gitarrenspuren wirklich nochmal eingespielt mit kleinen Verstärkern, die auch toll klingen, aber halt nicht so dieses Wahnsinnsbrettfahren, was man halt von diesen dicken Marshall-Türmen gewohnt ist. Und mittlerweile kann man diese dicken Marshall-Türme in der Hosentasche mit sich herumtragen. Und das wird auch noch Thema der heutigen Sendung sein. Ich bin ja verzweifelt am Aufbauen und am Umräumen im Radiostübchen und will mal schauen, ob wir nachher noch so ein bisschen was hören, wie so ein Teil klingt. Und was ich mir da gekauft habe und was es damit auf sich hat und vieles, vieles, vieles mehr. Das alles gibt es wann? Nach der nächsten Musik.

Das war Karl Verheyen mit seinem Hit, sage ich mal, obwohl es leider gar nicht so bekannt ist. Der Song heißt Misunderstood und Karl Verheyen, ein Weltklasse-Gitarrist, auch ein Gitarrenlehrer, hat auch Lehrbücher geschrieben und ist natürlich auch mit seiner Band auch weltweit unterwegs, aber leider, leider hierzulande nicht so bekannt. Und das ist eigentlich schade. Er ist auch Gitarrist der Band Supertramp und die Band kennen sicherlich viele Zuhörerinnen und Zuhörer von ihnen, ganz klar. Und wie gesagt, da ist der Live-Gitarrist Karl Verheyen, ein Gitarrist, der auch über eine ganz besondere, eine ganz spezielle Herangehensweise ans Gitarrenspiel verfügt und er hat da seine ganz eigenen Konzepte und wie das klingt, das haben Sie gerade gehört, das klingt fantastisch. Und ja, wir sind ja heute, ja, es ist Himmelfahrt und es ist auch Vatertag, es wird also mit Sicherheit auch gefeiert. Der eine oder andere Bollerwagen ist trotz nicht so tollem Wetter auch in Bewegung und unterwegs. Und na klar, wir spielen auch einen Song von Supertramp, weil ich möchte nicht nur fachsimpeln, sondern es soll ja auch viel Musik sein in dieser Sendung, viel Musik sein und viel Musik gespielt werden. Ja, die man so hört, wenn man Party macht. Und jetzt hören wir einen Song von Supertramp. Ich schaue ins Archiv und mal sehen, was wir da finden.

Das war ein Supertramp mit School. Ja, auch so ein Welthit mit einem ganz tollen Piano-Mittelteil. Ja, wirklich klasse. Ein richtig toller und zeitloser Song. Und natürlich erinnert einen das auch an frühere Zeiten. Eine der allerersten Sendungen, die ich hier beim Stadtradio Göttingen unter HGs Hausmusik senden durfte, das war eine Sendung, die hieß Ein Abend in der Disse. Da muss ich kurz erzählen, das Konzept der Sendung war, das war eine einstündige Sendung. Ich habe mich auch damals daran erinnert, wie das so war. Bei uns in Uslar hieß der besagte, ja, die besagte Kneipe, wo man immer hingegangen ist, beziehungsweise Diskothek, die hieß der Korken. Und Donnerstag ist man da hingegangen. Donnerstagabend war der Eintritt frei, das Bier war günstig, die Cola, das Mineralwasser und die Fruchtsaftgetränke natürlich auch. Ausrufezeichen. Und es wurde gute Musik gespielt, also eher auch so ein bisschen alternative Musik, Rockmusik. Und das war immer klasse und das war toll. Und der Song, den wir gerade gehört haben, der lief dann natürlich auch immer. Und immer wenn man solche, klar, man erinnert sich natürlich an früher. Und wenn man schon etwas älter ist, dann hat man auch schon viel erlebt. Und das ist, finde ich, auch kein Problem, dass man sich dann auch mal gerne an früher erinnert. Ich, beziehungsweise wir haben das Glück, dass wir solange wir im Berufsleben sind und auch danach ganz sicher auch immer von der Jugend umgeben sind und wir kriegen immer mit, was in der Schule so ist. Und dann erzählt man natürlich auch, wie einem das früher so ergangen ist, was früher anders war, was früher schlechter war, was heute besser ist oder vielleicht auch umgekehrt. Ja, und wie gesagt, die Musik ist wie eine Zeitmaschine und die transportiert mich jedenfalls sofort wieder zurück in diese goldene Zeit, wo man selber noch jung war. Und wie gesagt, zum Beispiel dieser Song lief immer im Korken und ich schau mal, ob ich noch einen Song finde aus dieser goldenen Ära. Und zwar, ja, ich sage mal, lassen Sie sich überraschen.

Das war aus dem Jahre 1972 und dem Album Argus. Die Band Wishbone Ash mit The King Will Come. Ein Song, ja, der mich damals auch unfassbar beeindruckt hat. Ich wusste gar nicht, dass der schon so alt ist. Vor allen Dingen wusste ich es damals nicht. Ich habe angefangen, selber E-Gitarre in der Band zu spielen. Da war ich 15 und damals, wie gesagt, da gab es auch diese Rockpalastnächte und in einer dieser Rockpalastnächte hat auch Wishbone Ash oder haben auch Wishbone Ash gespielt und es hat mich nachhaltig beeindruckt und es gibt eine Menge Bands, die einen so beeinflusst haben, wo es gar nicht so vordergründig ist und Wishbone Ash ist eine dieser Bands, die mich nach wie vor begeistern. Ja, auch zwei Gitarristen und es ist wirklich, Sie haben ja den Song gerade gehört, es ist wirklich ein fantastischer Song und viel mehr kann ich dazu gar nicht sagen. Ja, aber so war das damals und noch ein Wort zu der Disse am Donnerstag. Ja, das war immer so ein festes Ritual. Man ist dann abends da hingegangen in den Korken und da war dann so eine Tanzfläche und irgendwo im Raum war auch die Angebetete, die einen aber damals leider nicht erhört hat. Ja, aber ja, wer weiß, wofür es gut ist. Scherz beiseite. Nein, auf jeden Fall, ja, wie das halt so ist. Man ist da hingegangen und dann hat man auch, damals hat man auch noch geraucht, aber davon möchte ich jetzt gar nicht sprechen. Hat man sich eine gedreht und dann hat man sich ein Bier geholt. Damals gab es auch ganz, Altbier war immer sehr populär und dann gab es diese großen Krüge. Das war wirklich eine schöne Zeit und das Allerschönste an dieser Zeit war die Musik, die da gelaufen ist. Ja, die ist einfach, das sage ich auch jedes Mal oder ganz oft in meiner Sendung, das ist wirklich messbar, dass die Qualität der Popularmusik in den 60er, 70er und 80er Jahren aber wirklich massiv besser war als das, was heute so präsentiert wird. Bis auf ganz, ganz wenige Ausnahmen, die mir jetzt leider nicht einfallen wollen. Aber die gibt es sicherlich auch. Und wie gesagt, schreiben Sie mir gerne eine Mail an hggloger@hgshausmusik.de und sagen Sie mir Ihre Meinung zu dem Thema oder geben Sie mir ein paar Beispiele von Songs, die heute wirklich dermaßen herausragend sind, dass man, ja, dass man an ihnen nicht vorbeikommt und dass man sie unbedingt spielen muss. Ich biete jetzt gar nichts, aber ich bringe Ihnen jetzt noch ein Beispiel für Musik aus den 70er Jahren, wo man hört, wow, das, oder wo man sagen würde, als altväterlicher Opa, das war noch Zeiten, das war noch Musik.

Das war die Band Queen mit Killer Queen aus den 70er Jahren. Und wie gesagt, das ist natürlich Musik vom allerfeinsten. Und wenn man vielleicht heute ein wenig Party macht, dann passt das vielleicht auch gar nicht so schlecht, auch mal wieder ein wenig Queen zu hören. Und ich bin, wie gesagt, immer wieder begeistert, wenn ich diese Band höre. Ja, vor ein paar Wochen kam dieser berühmte Kinofilm über die Band Queen, der kam im Fernsehen und das hat mich doch nochmal sehr beeindruckt, die Lebensgeschichte von Freddie Mercury, wirklich ein ganz, ganz bemerkenswerter, toller Mensch, ein ganz, ganz toller Musiker und eine Stelle, ja, das fand ich echt cool und ich denke, das haben die nicht nur so in den Film eingebaut, sondern das wird der Freddie Mercury mit Sicherheit auch so gesagt haben. Alle Welt weiß, dass Freddie Mercury ein recht kräftiges Gebiss gehabt hat und er hat Zeit seines Lebens dieses Gebiss so gelassen, wie es ist. Und zwar aus dem Grund in erster Linie, weil er Angst hatte, dass wenn er irgendwas an seinem Mundraum verändert, das macht ja irgendwie Sinn, dass eventuell seine Stimme sich verändern könnte, sprich darunter leiden könnte. Und das wollte er natürlich vermeiden und deswegen hat er alles so gelassen, wie es ist und das ist ja auch völlig in Ordnung. Es gab eine Pressekonferenz und da ist er gefragt worden, warum er sich nicht die Zähne machen lässt. Und da hat er geantwortet, das sage ich jetzt so im Radio, das kommt ein Kraftausdruck, er hat gesagt, so eine Frage kann nur ein Arschloch stellen. Hat er recht, genau. Und das fand ich so bemerkenswert, dass es auf den Punkt bringt, weil ich finde es auch furchtbar, Leute kommen immer wieder auf einen zu und haben irgendwie, wenn es nichts zu bemängeln gibt, dann fangen sie mit Äußerlichkeiten an. Und das ist eigentlich, das ist furchtbar und ich weiß auch nicht, warum manche Menschen das nicht einfach sein lassen können. Das ist doch, der eine sieht so aus, der andere so, der eine ist klein, groß, dick, dünn, keine Ahnung, hat eine große Nase, eine kleine Nase, das spielt überhaupt keine Rolle. Und es macht den Menschen nicht aus, aber man weiß sofort, mit wem man es zu tun hat, wenn solche Fragen gestellt werden. Und Freddie Mercury hat genau die richtige Antwort auf diese Frage gefunden. Ja, ich musste auch jetzt mal diesen Kraftausdruck hier einsetzen, weil das hat es auf den Punkt gebracht und dem ist auch nichts hinzuzufügen. Jeder ist so, wie er ist und man sollte alle Menschen auf der Welt so akzeptieren, wie sie sind, so lange, wie jeder für sich in Frieden leben kann und ja, wo er keinem anderen wehtut, das ist wichtig. Also man sollte nie irgendwas machen, wo man einen anderen verletzt oder was einem anderen wehtut. Das ist der kategorische Imperativ von Immanuel Kant. Jetzt wird's literarisch. Handel steht so, dass dein eigener Wille stets als allgemeingültige Gesetzgebung gelten könne. Also du sollst dich so verhalten, muss ich nicht erklären. Sie wissen, worum es geht. Wir wollen noch ein bisschen Party machen, noch ein bisschen Rock hören und das machen wir jetzt.

0: Alice Cooper mit Band, auch aus den 80er Jahren, mit Poison. Einer ihrer ganz großen Hits. Ja, Alice Cooper, toller Musiker, immer eine tolle Band am Start. Das kann man gar nicht anders sagen. Und ja, er ist immer noch aktiv. Er sieht auf der Bühne zum Fürchten aus und da fließt auch immer das Blut, das künstliche, das Hollywood-Blut. Aber er soll ein sehr, sehr netter Mensch sein und auch ein sehr, sehr netter Bandleader. Das zeigt sich schon allein darin, dass viele seiner Musiker schon viele, viele Jahre, ich würde sogar sagen Jahrzehnte, ihrem Bandleader, nämlich Alice Cooper, die Treue halten und immer noch dabei sind. Und ja, was soll man dazu sagen, ne? Also das würde man ja nicht machen, wenn der Arbeitgeber doof wäre, dann würde man sich ja schnellstmöglich eine neue Arbeit suchen. Ich habe es ja schon oft erzählt, nee, so oft gar nicht. Ich hatte das Glück, die Live-Gitarristin von Alice Cooper einmal kennenlernen zu dürfen, und zwar auf einem Workshop in Kassel. Das ist die Nita Strauß und die war auch ausnehmend nett und ja, eine ganz, ganz tolle Gitarristin und auch eine sehr sympathische Person. Und jetzt leite ich über zu meinem Verstärkerthema. Die hatte nämlich damals auch einen Verstärker von der Firma mit M. Wir dürfen ja keine Werbung machen, ein Marshall wäre es gewesen. Und da konnte man ganz viel einstellen und programmieren. Und auch mit Bluetooth, glaube ich, war das schon. Also ganz, ganz interessant. Und Sie hören schon das Gerappeln im Hintergrund. Ich habe mir etwas gegönnt. Ich habe mir etwas gekauft. Und zwar ein kleines, ja, Gitarreneffektpedal, wenn man so will. Und dieses Pedal, das kann man entweder über einen ganz normalen Lautsprecher, über eine ganz normale Anlage laufen lassen. Und in dem, wie soll ich das jetzt erklären? Ich habe ja gesagt, 40 Gitarrenverstärker in der Hosentasche. In diesem Gerät drin sind ganz, ganz viele verschiedene Verstärker. Das Gerät ist unfassbar komplex und hat ganz, ganz viele Möglichkeiten. Und ich bin schon 2 Tage dran und versuche da irgendwelche Klänge rauszuholen. Das ist nicht so einfach, geht auch über PC und Editieren und so weiter. Aber, und jetzt kommt's, man wird belohnt durch Sounds. Das kann ich jetzt leider über das Radiomikrofon gar nicht so rüberbringen. Über Sounds, die wirklich, die richtig gut klingen und mit denen man professionelle Aufnahmen machen kann. Und das ist unfassbar, was alles geht. Und zwar, mittlerweile ist es auf digitalem Wege möglich, berühmte Geräte nachzubilden. Und die kann man dann jederzeit, überall wo man ist, abrufen und spielen. Ich versuche mal irgendwas zu spielen und hoffe, dass mich meine Technik nicht im Stich lässt. Ich muss dazu sagen, ich habe dieses Gerät ganz neu. Und das blinkt hier, das leuchtet gerade schön gelb und grün, ganz tolles Gerät. Und ich habe es einfach an einen Verstärker dran gestöpselt. Das ist gar nicht, man kann das alles noch klangmäßig viel besser machen, aber genau, Sie hören schon, da kommt ein bisschen was. Wir hören uns das mal an.
1: Genau.

wie das jetzt klingt übers Radio. Und wie gesagt, ich bin immer noch mit der Technik am Kämpfen. Das ist so komplex, aber Sie erahnen wahrscheinlich schon, was so ein Gerät alles machen und was so ein Gerät alles leisten kann. Das kostet jetzt nicht so viel und allein so wie es ist, ohne dass man es irgendwie editiert hat, sind da schon 20 Gitarrenverstärker in diesem kleinen Gerät drin, die man überall im Studio und live auf der Bühne abrufen kann und die wirklich von der Klangqualität professionellen Ansprüchen absolut gerecht werden und mehr braucht man nicht. Das ist toll, wenn man ja schon etwas in die Jahre gekommen ist und seinen Marshall-Verstärker nicht mehr tragen muss. So ein Ding wiegt 30, 40 Kilo. Es ist wirklich wahr. Manche Röhrenverstärker, die sind unfassbar schwer. Und man hat seine Sounds trotzdem immer dabei. Keine Röhre brennt durch. Und es ist ganz toll, was das für Klangqualitäten hat und was für Möglichkeiten man heute hat. Ich schimpfe oft über die KI. Dieses Gerät funktioniert irgendwie auch mit KI. Also nicht das Pedal selber, aber die Software. Und natürlich ist es auf der einen Seite echt gruselig und es gibt genug oder genügend Argumente, das nicht alles immer so zu unterstützen, aber in dem Fall wird einem als, ja, als arbeitender Musiker, das darf man nicht vergessen. Also wenn jemand als Hobby Musik hat, das finde ich super und finde ich toll und hat vielleicht einen Mesa Boogie, der irgendwie 40 Kilo wiegt oder mit Flight Case sogar, also mit so einem Koffer 50 Kilo der Verstärker und schleppt den irgendwie, was weiß ich, nicht so oft durch die Gegend und freut sich an dem Gerät, dann ist das toll. Aber wenn man flexibel sein muss, wenn man möglichst alles kompakt haben will und auch zuverlässig und immer am Start sozusagen, dann sind solche kleinen Helferlein, solche Hilfsmittel wirklich nicht zu unterschätzen. Und ich muss wirklich sagen, es ist fantastisch, was da rauskommt. Und wie gesagt, ich habe da jetzt, das ist wirklich nur irgendwo eingestöpselt, ein Verstärker, ein kleiner Fender-Verstärker, der gerade hier war. Und ich habe noch gar keinen Aufbau mit irgendwelchen Studio-Monitoren oder so, habe ich gar nicht. Einfach reingestöpselt, meine ES335 genommen und ein bisschen drauf losgedudelt, ein bisschen die Höhen nachreguliert, aber mehr nicht. Ich bin mal gespannt, wie es klingt. Ich höre es mir auch gleich nochmal an.

Meine lieben Zuhörerinnen und Zuhörer, das musste jetzt einfach mal sein. Das ging es einfach nicht anders. Ja, also ich bin ganz fröhlich mit meinem neuen kleinen Gerät und wie gesagt, ich stelle Ihnen das hier im Radio vor, um Ihnen einfach mal zu zeigen, wohin der Weg wirklich geht. Es ist unfassbar. Es ist erschreckend auf der einen Seite, aber wie ich schon gesagt habe, auf der anderen Seite natürlich für uns arbeitenden Musiker, die flexibel sein müssen und möglichst jeden Sound überall und immer am Start haben für alle Eventualitäten, ob live im Studio oder natürlich auch im Unterricht. Wie klingt denn das, spiel doch mal das und warum geht das so und wie funktioniert denn dieses und jenes? Ja, dann ist natürlich, wie ich schon gesagt habe, so ein kleines Helferlein wirklich Gold wert. Und es ist unfassbar, für wirklich ganz, ganz kleines Geld hat man ganz, ganz viele Verstärker. Das Einzige, was ich wirklich auch sehe und was man kritisch anmerken muss, ist, dass der Mensch wirklich alles immer für umsonst haben will und dass natürlich da irgendwelche Firmen oder auch merkwürdige Kanäle nachziehen. Und es ist wirklich so, dass man, ja, ich sag mal so, wenn man ein Abspielgerät für diese Programme hat, dann ist es ein leichtes im Internet auch wirklich diese Sachen zu finden, ohne dass man bezahlen muss. Und wenn ich mir das überlege, was das eventuell auch für die Musikindustrie bedeutet, das finde ich dann nicht mehr gut. Und wie gesagt, Sie können sich bei mir drauf verlassen und bei meinen geschätzten Kollegen natürlich auch, wenn wir irgendwelche Sounds haben, dann haben wir dafür auch bezahlt und dann haben wir die auch legal und mit Lizenz erworben und jeder, der das nicht macht, der ist kein wirklich sympathischer Mensch, das sage ich einfach mal so. Aber wie gesagt, es ist schon klasse, was alles so geht und wie gesagt, ich habe jetzt im Rahmen meiner wirklich sehr, sehr bescheidenen Möglichkeiten einfach mal ein bisschen an diesen Knöpfen rumgedreht und mehr habe ich gar nicht gemacht und da kommt schon ein ganz schönes Pfund raus, ohne dass man irgendwas machen muss. Und dann bin ich mit meinem Vortrag auch am Ende, das Ganze auch in wirklich moderater Lautstärke. Das war früher, ich habe mal eine Sendung gemacht über Röhrenverstärker, nicht so ohne weiteres möglich, weil ein Röhrenverstärker, den muss man schon richtig aufdrehen, damit er auch wirklich rockig und cool klingt. Und diesen Sound, wie gesagt, den liefern die digitalen Geräte in Zimmerlautstärke und ich kann sogar einen Kopfhörer dranhängen und kann nachts üben, ohne meine geschätzten Mitbewohnerinnen da irgendwie im Schlaf zu stören oder zu ärgern. Ja, das ist eine ganz tolle Sache. Also, dieses Gerät, das ist super. Aber, wie gesagt, man muss es immer so betrachten und auch auf eine andere Art und Weise. Ich erzähle bestimmt noch ein bisschen was nach der nächsten Musik.

0: Das war ein Mother's Finest mit Baby Love. Ein Song, der bei Hagis Hausmusik auch nicht fehlen darf. Und ja, ich sollte den auch mal öfter spielen. Jedes Mal, wenn ich den Song höre, muss ich dran denken an die berühmten Rocknächte und auch an meinen lieben Kollegen Michael Voss. Mit dem habe ich nämlich mal eine Sendung gemacht über die Rockpalastnächte. Und da war natürlich Mother's Finest auch ein Thema. Eine wirklich charismatische Band, so eine Mischung aus sehr rhythmischer Musik, aber immer mit einer Brettgitarre dazwischen, also mit einer verzerrten Gitarre und ja, viel, viel Power, viel Energie. Wirklich eine herausragende Band. Und ja, jetzt wollte ich ganz was anderes sagen, ganz was anderes spielen, aber ich schaue gleich nochmal im Archiv nach. Oh, mein PC meldet sich gerade, dass meine Dropbox keinen Speicherplatz hat. Das ist für uns eigentlich hier im Moment unerheblich. Zeugt aber davon, wie gesagt, ich betone das immer sehr, sehr gerne. Diese Sendung wird aufgezeichnet, aber sie wird live aufgezeichnet. Das heißt, ich verhaspel mich beim Sprechen. Das ist auch heute das ein oder andere Mal passiert. Das passiert dann eben und das ist dann eben live und es wird nichts rausgeschnitten, es sei denn, der PC explodiert oder die Gitarre brennt ab. Aber das hoffen wir nicht, dass das passiert. Und dementsprechend, ja, es gibt eine Band, die heißt Living Color und ich hoffe, dass ich die im Archiv finde, weil bei der Musik eben ist mir diese Band eingefallen. Eine Band, die in den 90er Jahren ihre Erfolge gefeiert hat, um den Gitarristen Vernon Reid, ja, auch ein sehr virtuoser Gitarrist. Ich gucke mal, ob ich den Song The Cult of Purge, Entschuldigung, da war der Versprecher, The Cult of Personality, ob ich den Song finde. Und wenn ich den finde, dann hören wir ihn gleich.
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Es war die Band Living Color mit Cult of Personality. Und damit kommen wir leider schon wieder zum Ende unserer heutigen Ausgabe von HGs Hausmusik, ihrem allerliebsten Musikmagazin. Ja, und ich habe noch einen Song mir übrig gelassen und jetzt kommt's zu einem wirklich, ja, jetzt wird's extrem, weil das war eben richtig auf die Mütze und jetzt kommt ein Song, ja, mit sehr, sehr viel Tiefgang. Ein Song aus den 30er Jahren des letzten Jahrtausends. Und ja, diesen Song, den möchte ich heute meiner Mutter widmen. Und ganz, ganz viele liebe Grüße ins Seniorenheim nach Velmar schicken zu meiner Mama und zu allen anderen lieben Mitbewohnern und natürlich auch zum Pflegepersonal, die da jeden Tag rund um die Uhr Unfassbares leisten. Ja, immer wenn ich meine Mutter besuche, dann nehme ich meine Ukulele mit und dann spiele ich ihr auch Musik vor und ja, sie kann sich nicht mehr an alles so erinnern, was so war, aber die Musik verbindet und die knüpft das Band, ne, das muss man sagen. Und mit der Musik ist es, kann man so viel bewegen und dieses Lied singen alle Senioren und Senioren immer sehr, sehr gerne mit. Es gibt eine Geschichte, die muss ich noch ganz kurz erzählen, da ist eine ältere Dame, die sollte schlafen, aber sie wollte einfach nicht einschlafen. Und sie hat immer erzählt, dass sie in Kriegszeiten abends vorm Radio gesessen hat, jeden Abend hat gewartet auf genau dieses Lied und sobald es gekommen ist, ist sie dann schlafen gegangen. Und dann habe ich meine Ukulele genommen, habe Lili Marleen gespielt und dann ist die alte Dame dann auch wirklich eingeschlafen und hat ruhig und fest geschlafen. Und wie gesagt, das ist ein ganz, ganz spezielles Lied und ganz, ganz liebe Grüße gehen raus an meine Mama. Das war HGs Hausmusik, Ihr Musikmagazin im Stadtradio Göttingen. Am Mikrofon verabschiedet sich von Ihnen Hans-Georg Loger und da war heute ein bisschen für schiefe und gerade gespielte Töne und natürlich für den Inhalt dieser Sendung verantwortlich. HGs Hausmusik gibt es dann wieder am 11. Ja, genau, am 11. Juni. Das ist wieder ein Donnerstag, wieder um 20 Uhr. Und wieder im Stadtradio Göttingen. Und mit Lili Marleen, gesungen von Lale Andersen, wünsche ich Ihnen allen noch einen schönen Abend und später eine angenehme und ruhige Nacht. Und an alle Zwei- und Vierbeiner, die jetzt noch draußen unterwegs sind, kommt gut und sicher heim.

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1: Ich nehme euch mal mit auf eine kleine Reise nach New York.

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